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1: Ich bin Joshua Heise. Der Deutsche Gewerkschaftsbund fordert, dass die Betriebsrente für alle Beschäftigten Pflicht wird. Aus der Union kommt dafür Unterstützung. Der Vorsitzende des CDU-Arbeitnehmerflügels Radtke hat in den Funke-Zeitungen von einem richtigen Schritt gesprochen. Die Betriebsrente funktioniere zum Beispiel in der Chemieindustrie schon hervorragend. Laut dem DGB haben rund 20 Millionen Beschäftigte in Deutschland keine Betriebsrente. Am Münchner Flughafen läuft der Betrieb nach einem Feueralarm im Tower wieder normal. Wie ein Sprecher mitteilte, hat ein defektes Bauteil an der Lüftungsanlage am Abend den Alarm ausgelöst. Der Tower war daraufhin evakuiert und der Flugbetrieb für rund 2 Stunden gestoppt worden. Einige Flüge mit Ziel München mussten umgeleitet werden. Das defekte Bauteil ist inzwischen ausgetauscht worden. Israel hat nach den iranischen Raketenangriffen die Grenzübergänge in den Gazastreifen geschlossen. Das sei eine Sicherheitsmaßnahme und habe keine Auswirkungen auf die humanitäre Lage in dem Küstengebiet, hieß es in einer Mitteilung. Hilfsorganisationen warnen immer wieder vor der prekären Lage für die rund 2 Millionen Einwohner. Görlitz wird wieder zum Treffpunkt für Straßenkünstler aus aller Welt. Beim internationalen Via Thea Festival vom 2. bis 4. Juli treten mehr als 20 Gruppen auf. Das Festival wird 30. Musikanten, Tänzer und Schauspieler werden wieder die Gassen und Plätze, vor allem in der Görlitzer Altstadt, mit Leben füllen. Höhepunkt ist eine bunte Parade durch die Innenstadt. Am darauffolgenden Sonntag ziehen einige Künstler weiter in den Fürst-Pückler-Park Bad Muskau. Mehr Infos unter www.viathea.de.
2: Das Sachsenwetter. Aktuell sind nur ganz wenige Wolken unterwegs. Es bleibt trocken bei Temperaturen von 14 bis 8 Grad im Moment. Tagsüber heute sonnig und trocken bei sommerlichen Höchsttemperaturen von 26 Grad heute. Morgen viele Wolken, einzelne Schauer und Gewitter, dann die Temperaturen zwischen 13 und 22 Grad.
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2: Ich bin Joshua Heise. Politikerbeleidigungen sollten aus dem Strafgesetzbuch gestrichen werden. Das fordern Union und Bundestagsvizepräsident Ramelow. Die Regelung nütze nur jenen, die behaupten, man könne seine Meinung nicht mehr sagen, sagte er dem Redaktionsnetzwerk Deutschland. Die SPD will am Status quo festhalten. Zuvor waren Bürger zu Geldstrafen verurteilt worden, nachdem sie Kanzler Merz als Lackaffe oder Lügenfritz bezeichnet hatten. Eine sofortige Waffenruhe und Verhandlungen über ein Ende des Krieges. Das fordern Deutschland, Frankreich, Großbritannien und die Ukraine von Kremlchef Putin. Die Staats- und Regierungschefs Merz, Macron, Starmer und Zelensky haben nach einem Treffen in London 5 Bedingungen genannt, darunter Sicherheitsgarantien für die Ukraine. Putin hatte Verhandlungen zuletzt abgelehnt. Autofahrer in Görlitz müssen sich heute wegen des Europamarathons auf massive Behinderungen einstellen. Zwischen 8 und 16 Uhr sind die Innenstadt, Altstadt und Königshufen wegen eines neuen Rundkurses teilweise gesperrt. Der Elisabethplatz ist komplett dicht, der Obermarkt nur als Sackgasse erreichbar und die Bismarckstraße blockiert. Der Grenzübergang Stadtbrücke bleibt dagegen offen. Alle Infos zu den Sperrungen stehen auf europamarathon.de. Sein Traum ist endlich wahr geworden. Tennisspieler Alexander Zverev hat die French Open gewonnen. Der 29-Jährige hat sich im Finale in Paris gegen den Italiener Flavio Cobolli in 5 Sätzen durchgesetzt. Für

0: Zverev ist es der erste Grand-Slam-Titel seiner Karriere. Mehr dazu von Jan-Henner Reitze.
1: Der letzte Deutsche, dem im Einzel ein Sieg bei einem Grand-Slam-Turnier gelungen ist, war Boris Becker. 30 Jahre ist das inzwischen her. Für Zverev ist auch ein kleiner Fluch gebrochen. Seine drei Grand-Slam-Finals vorher hat er alle verloren. Diesmal in Paris hat er auch davon profitiert, dass der Weltranglisten-Erste Jannik Sinner früh ausgeschieden ist und der Sieger der vergangenen beiden Jahre Carlos Alcaraz verletzt fehlte.
2: Das Sachsenwetter. Aktuell sind nur ganz wenige Wolken unterwegs. Es bleibt trocken bei Temperaturen von 14 bis 8 Grad im Moment. Tagsüber heute sonnig und trocken bei sommerlichen Höchsttemperaturen von 26 Grad heute. Morgen viele Wolken, einzelne Schauer und Gewitter, dann die Temperaturen zwischen 13 und 22 Grad.
3: Und

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1: Ich bin Joshua Heise. Die Bundesregierung versucht nach Ansicht von Bundesratspräsident Bovenschulte, zu viele Feuer gleichzeitig zu löschen. Bei den Reformen rate er der Regierung, sich auf Dinge zu konzentrieren, die in der aktuellen wirtschaftlichen Lage nötig seien, sagte der SPD-Politiker dem Spiegel. So müsse die Steuerreform noch vor der Sommerpause kommen. Die

0: Rentenfrage könne man in der zweiten Jahreshälfte lösen. Landtagswahlen gibt es in Deutschland gefühlt jedes Jahr, oft auch mehrere. Damit Politiker nicht ständig im Wahlkampfmodus sind, schlägt Bundestagsvizepräsident Nuripur von den Grünen vor, alle Landtagswahlen auf einen Tag zu legen. Die Bundesländer reagieren skeptisch. Ronny Thora berichtet.
1: Mehrere Ministerpräsidenten aus Thüringen, dem Saarland, aus Rheinland-Pfalz und Sachsen fürchten, dass die Landtagswahlen so zu einer Großabstimmung über die Politik der Bundesregierung werden. Das dränge Landespolitik in den Hintergrund. Außerdem fürchten manche Ministerpräsidenten, dass sich die Mehrheiten zwischen den Ländern angleichen würden. Das könne das Gleichgewicht zwischen Bund und Ländern beeinträchtigen.
0: Die Gewerkschaften sind bei einer möglichen Ausweitung des 8-Stunden-Tages zu keinerlei Kompromiss bereit. Jegliche Leitversion des Arbeitszeitgesetzes sei ein rein ideologisch getriebener Irrläufer, sagte DGB-Chefin Fahimi dem Redaktionsnetzwerk Deutschland. Union und SPD wollen statt einer Tages- eine Wochenhöchstarbeitszeit. Autofahrer in Görlitz müssen sich heute wegen des Europamarathons auf massive Behinderungen einstellen. Zwischen 8 und 16 Uhr sind die Innenstadt, Altstadt und Königshufen wegen eines neuen Rundkurses teilweise gesperrt. Der Elisabethplatz ist komplett dicht, der Obermarkt nur als Sackgasse erreichbar und die Bismarckstraße blockiert. Der Grenzübergang Stadtbrücke bleibt dagegen offen. Alle Infos zu den Sperrungen stehen auf europamarathon.de.
2: Das Sachsenwetter. Aktuell sind nur ganz wenige Wolken unterwegs. Es bleibt trocken bei Temperaturen von 14 bis 8 Grad im Moment. Tagsüber heute sonnig und trocken bei sommerlichen Höchsttemperaturen von 26 Grad heute. Morgen viele Wolken, einzelne Schauer und Gewitter, dann die Temperaturen zwischen 13 und 22 Grad.

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1: Ich bin Joshua Heiser. Guten Morgen. Die Bundesregierung hat keine Ahnung, welche Folgen das Gebäudemodernisierungsgesetz für den Klimaschutz haben wird. Das geht aus einer Antwort auf eine Grünen-Anfrage hervor, die den Funke-Medien vorliegt. Grünen-Politiker Saleh verwies in dem Kontext auf das Verschlechterungsverbot beim Klimaschutz. Sollten durch das neue Gesetz Klimastandards abgesenkt werden, sei das verfassungswidrig. Kriege, Konflikte und geopolitische Spannungen drohen die Atommächte weltweit in eine Spirale der Aufrüstung zu treiben. Das geht aus einem neuen Bericht des Stockholmer Friedensforschungsinstituts SIPRI hervor. Sigrid Harms berichtet.
2: Zusammen verfügen die Atommächte über 12.000 Atomsprengköpfe. Statt auf Abrüstung setzten sie auf Abschreckung, so die Friedensforscher. In der Praxis bedeutet das, jeder Nuklearstaat modernisiert oder erweitert sein Atomwaffenarsenal, was eine Kettenreaktion auslöse. In diesem Wettrüsten übernehme Europa eine immer aktivere Rolle, so die Forscher. Ein Grund seien Zweifel an der Verlässlichkeit der USA.

0: Fahrer in Görlitz müssen sich heute wegen des Europamarathons auf massive Behinderungen einstellen. Zwischen 8 und 16 Uhr sind die Innenstadt, Altstadt und Königshufen wegen eines neuen Rundkurses teilweise gesperrt. Der Elisabethplatz ist komplett dicht, der Obermarkt nur als Sackgasse erreichbar und die Bismarckstraße blockiert. Der Grenzübergang Stadtbrücke bleibt dagegen offen. Alle Infos zu den Sperrungen stehen auf europamarathon.de. Endlich! Tennisspieler Alexander Zverev hat das Finale der French Open gewonnen. Der 29-Jährige setzte sich in Paris gegen den Italiener Flavio Cobolli in 5 Sätzen durch. Für den Hamburger ist es der erste Grand-Slam-Titel seiner Karriere. Der letzte deutsche Sieger eines Grand-Slam-Turniers war Boris Becker vor 30 Jahren.
1: Und ist das Wetter denn heute auch Grand Slam verdächtig?
2: Ja, das geht gut los. Fast wolkenlos haben wir es bei 10 Grad in Chemnitz, 11 in Dresden und auch in Leipzig aktuell. Und heute wird es ein sommerlicher Wochenstart. Unser Montag bringt ganz viel Sonne und bis zu 28 Grad. Zwar nähern sich dann vom Bergland her im Laufe des Tages ein paar Wolken, aber es soll trocken bleiben.
3: Gut. 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
1: Es hat schon einen Unfall gegeben heute Morgen auf der A72, Zwickau Richtung Chemnitz. Deswegen stockt zwischen Stolberg Nord und Chemnitz Süd. Rechte Spur ist nämlich blockiert. Seit gestern Abend ist in Leipzig die Eisenbahnstraße voll gesperrt zwischen der Hermann-Liebmann-Straße und dem Torgauer Platz. Ich habe noch keine Aufhebung dieser Meldung. Richten Sie sich bitte darauf ein. Außerdem die A9 Richtung Leipzig an der Abfahrt Weißenfels gab es auch einen Unfall mit Verletzten. Polizei hat aber schon abgesichert. Und zwischen Lößnitz und Aue ist die Bahnschranke auf der B169 auf der Lößnitzer Straße außer Betrieb.
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1: Was halten Sie davon, wenn wir mit dem Typen mit den langen Noten in die neue Woche starten?
2: Sehr gut.
1: Dann geht's los. Baby Jane, das größte Ding aus den 80ern von Rod Stewart, macht uns den Montag hier hoffentlich.
2: Morgen!

0: von Sophie and the Giants mit ihrem großen Hit Shut Up and Go zur Arbeit. Guten Morgen, Montag winkt.
1: Ja, da ist er, der Montag.
0: Ja, Hitradio RTL für Sie wieder da, von 5 bis 10, die Katja Möckel und der Uwe Fischer. Und das ist, ich finde, es ist die schönste Zeit des Jahres. Ich kann es immer wieder sagen, da fällt es, seien Sie ehrlich, fällt es nur halb so schwer frühmorgens, wenn der Wecker halb 5 klingelt.
1: Ja.
0: Oder um 4 oder jetzt, vor 2 Minuten.
1: Weil wegen

0: Ja.
1: Oder um 4 oder jetzt vor 2 Minuten.
0: Weil wegen hell?
1: Ja, wirklich. Mhm. Geht noch ein paar Tage so, dann wird es wieder andersrum. Was bringt die neue Woche? Wollen wir schon verraten, was wir alles vorbereitet haben?
0: Ja, lass mal gucken.
1: Ich habe mir groß aufgeschrieben, ich muss mal den großen WM-Spielplan mal ausdrucken und hier an die Pinnwand nageln. Das ist ja sonst ganz schön unübersichtlich mit diesen 100.000 Mannschaften, die da mitspielen. Aber wir haben ja noch bis Donnerstag Zeit, bis das große Spektakel losgeht. Deswegen konzentrieren wir uns jetzt mal auf ein ganz anderes Thema.
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3: Letztens fiel mir mit einem Kalenderblatt eine rabbinische Weisheit in die Hände. Darauf stand, jeder Mensch muss 2 Blätter Papier mit sich tragen und jeden Tag darauf schauen. Auf dem einen steht, du bist nichts als Staub und Asche. Und auf dem anderen steht, für dich wurde das Universum geschaffen. Tja, die 2 Sprüche könnten gegensätzlicher nicht sein. Der eine sagt aus, dass wir uns alles andere als wichtig nehmen sollten, denn wir bestehen nur aus Staub und Asche, zerfallen also eh irgendwann und sind einer von 8 Milliarden Menschen. Und der andere Spruch? Für dich wurde das Universum geschaffen. Der besagt, dass dies hier alles nur für dich gemacht wurde. Bäume, Seen, Gezeiten, Sonne, Mond und Sterne. Einfach alles. Und was sagt das jetzt demjenigen, der dieses Kalenderblatt liest? Naja, eigentlich ist es ganz einfach. Lernen Sie, Balance zu halten. Sie sind einzigartig und wunderbar. Die Welt steht Ihnen offen. Aber nehmen Sie sich auch nicht zu wichtig, sondern begegnen Sie sich, Ihren Mitmenschen und vor allem Ihren Fehlern mit Humor.
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0: 5.22 Uhr ist es und der Fred ist dran.
1: Schönen guten Morgen. Ich bin unterwegs auf der A72 und zwischen Stolberg und Chemnitz ist alles frei.
0: Das ist gut. Danke für die Info. Da gab es vorhin noch Unverbindungen, wieder freie Fahrt. Da schauen wir gleich mal nach den ersten Blitzern der neuen Woche. Da steht einer in Leipzig auf der Engelsdorfer Straße, der Superblitzer. Zuverlässig statt auswärts.
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1: Mit Ingo Enke, guten Morgen. Ein Afghane und ein Pole sollen für den tödlichen Hauseinsturz von Görlitz verantwortlich sein. Die Tatverdächtigen im Alter von 33 und 27 Jahren waren laut Polizei in dem Haus auf Diebestour nach Buntmetall und Fahrrädern. In der Oberbürgermeisterwahl im erzgebirgischen Aue-Bad Schlema hat sich der CDU-Kandidat Markus Hoffmann mit 53% der Stimmen knapp durchgesetzt gegen Stefan Hartung von den rechtsextremen Freien Sachsen. Trotz neuer iranischer Raketenangriffe auf Israel hält Donald Trump an Verhandlungen mit Teheran fest. Die Angriffe hätten keinerlei Auswirkungen auf ein mögliches Abkommen, sagte der US-Präsident der Financial Times. Tennisspieler Alexander Zverev hat das Finale der French Open gewonnen. Der 29-Jährige setzte sich in Paris gegen den Italiener Flavio Cobolli in 5 Sätzen durch. Beim Fichtelberg-Radmarathon sind gestern über 1000 Teilnehmer vom Chemnitzer Sportforum zum höchsten Berg Sachsens gefahren. Am schnellsten war ein Dreierteam, das den Gipfel nach gut 2,5 Stunden erreichte.
2: Na dann, sportlich gehen wir ins in die neue Woche mit dem Katja Möckel-Wetter.
3: Ja, nach dem wechselhaften Wochenende geht's sommerlich weiter heute. Kaum eine Wolke heute früh. Ein schöner Sonnenaufgang bei Frühwerten so zwischen 9 und 12 Grad haben wir da aktuell. Bleibt auch schön den tagsüber und die Temperaturen werden sehr sommerlich mit bis zu 28 Grad.
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2: Und ganz wichtig jetzt auf dem Weg zur Arbeit für Sie, die Lößnitzer Straße zwischen Lößnitz und Aue, die B169, da ist die Bahnschranke außer Betrieb. Außerdem in Leipzig die Eisenbahnstraße, weiter seit gestern Abend voll gesperrt zwischen der Hermann-Liebmann-Straße und dem Torgauer Platz. Und auf der A9 Richtung Nürnberg zwischen Eisenberg und Bad Klosterlausnitz ein defekter Schwertransport auf der Standspur, deswegen ist die rechte Spur gesperrt.
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1: und Katja Möge. Da stürzen wir uns mal rein ins Vergnügen. Ich möchte Sie aus dem Bett locken ins Leben jetzt mit OMD und mit Tanita Tikaram, die Frau mit der wahnsinnig coolen Altstimme. Unten grummelt.
2: Ja.
1: Trace the My Sobriety. Guten Morgen allerseits.
2: Guten Morgen.

0: UMD mit Pandora's Box. Das Lied von der Büchse der Pandora, haben wir uns gedacht, Montagmorgen passt das wirklich gut, weil man nicht weiß, was drinstecken wird in der
1: Woche. Man weiß nie, was kommt
0: hier,
1: ja.
0: Wir hoffen nur ganz viel Gutes und dann tragen wir auch die eine oder andere Herausforderung. Guten Morgen um 5.41 Uhr.
1: Geht auf Morgen.
0: Von 6 Uhr zu. Das sind Katja Möckel und Uwe Fischer. Sie hören Hitradio RTL. Und ich würde gerne mal zusammen, habe ich gerade in Gedanken schon angefangen zusammenrechnen. Also dreimal Handbrot, 21 Euro. Dann haben wir dreimal Eis, 9,70 Euro. Und zwei Stunden parken, 7,40 Euro. Macht knapp 40 Euro, da haben wir noch nichts getrunken. Zum Glück hatte die
1: Kleber was geht das? Dabei.
0: Wir waren beim Stadtfest in Leipzig. Ein bisschen gucken. Es war schön, muss man sagen, toll.
1: Ja, siehst du? Deswegen gehe ich nie hungrig aufs Stadtfest.
0: Von guter Qualität, aber musste schon die Knöpfe ganz schön zusammenhalten.
1: Aber das Wetter war ja schön. Das
0: Wetter war wunderbar.
1: Die Leute, glaube ich, ne? Also war richtig voll, die Stadt.
0: War super schöne Stimmung.
1: Und aber da warst du ja noch gut dran mit 10 Euro, ne?
0: Beim Parken meinst du jetzt, oder was?
1: Nee, mit dem Eis. Hast du nicht gesagt, drei Eis für 9,70 Euro?
0: Ich habe nur eine Kugel dann genommen, damit es nicht über 10
1: aber,
0: Euro
1: wird. Aber so ein Touri-Paar in Rom hat für zwei Eis 44 Euro gezahlt. Hast du mitbekommen?
0: Nein.
1: Ja, siehst du? Und die haben sich nie irgendwo hingesetzt, sondern...
0: Was war es denn für eine Sorte?
1: Da habe ich keine Ahnung, aber es war so ein Becher mit zwei Kugeln jeweils und...
0: Goldstaub mit drauf.
1: 44 Euro. Ja,
0: so, ne, dann
1: da warst du richtig gut dran.
0: So, Schnäppchen gewesen, wunderbar. Wir hoffen, Sie haben auch ein schönes Wochenende gehabt. Übrigens wird sich jetzt in diesen Tagen rächen, waren so meine Gedanken, es wird sich rächen, dass kaum noch jemand eine Zeitung liest oder auch, kennst du noch jemanden, der eine Zeitung abonniert hat? Wann hast du die letzte Zeitung gekauft, ganz ehrlich?
1: Die letzte Zeitung?
0: Ja.
1: Gekauft habe ich keine Zeitung.
0: Mhm.
1: Weil?
0: Na, weil einmal in vier Jahren ist es gut, wenn man eine Zeitung hat. Dann hast du nämlich irgendwann, wenn du die Zeitung aufschlägst, kurz bevor das große Spektakel losgeht, ist der Spielplan drin gewesen immer.
1: Ach so, für den Fußball, ja.

0: Fußball-Weltmeisterschaft. Haben Sie einen Spielplan schon? Wo drucke ich denn aus?
1: Heute alles online, heutzutage.
0: Ich gucke das und drucke das nachher mal aus.
1: Wahrscheinlich.
0: Ja. Gut, wir haben noch ein bisschen Zeit. Sonntag ist unser erstes Spiel, spät abends dann. Das wird komisch werden. Eröffnung wird am Donnerstag sein. Mhm. Und wir haben uns auch was Schönes überlegt. Wollen wir das schon mal verraten?
1: Na dann, hau raus.
0: Das ist ganz kurz nur, wir werden jeden Tag Spaß haben, ob Sie jetzt großer Fußballfan sind oder nicht. Wir machen ein großes Tippspiel auf und da gibt es mindestens 100 Euro für Sie, schenken vielleicht sogar ein bisschen mehr, dass wir mal ein bisschen Stimmung kriegen, auch früh morgens. Dann wird ja spannend sein, wenn man viele Spiele auch ja abends dann nicht mehr sehen kann und früh wirklich dann erst erfährt, wie es ausgegangen ist. Wird sehr, sehr schön werden. Aber heute ist erstmal Montag und damit der Montag auch ein bisschen Schontag wird, spielen wir Patrick Swayze jetzt mit She's Like the Wind auf Hitradio RTL.

Dermot Kennedy mit Kiss Me. Weil es jetzt von uns für Sie ein Küsschen rechts und Küsschen links gibt. Guten Morgen bei Hitradio RTL. Der nächste Blitzer wird durchgegeben von den Hörern. Auf der 173 in Kesselsdorf Richtung Freital stehen sie ab sofort.

0: Willkommen beim Gewinnermontag auf Hitradio RTL mit Katja Möckel und Uwe Fischer. Seit 30 Jahren hat endlich mal wieder ein deutscher Mann eines von den großen Tennisturnieren von den vier Grand Slams gewonnen.
1: Das muss ein ganz schöner Krimi gewesen sein, oder?
0: Richtig. Mehr gleich hier. 15 Sekunden, alle Themen des Morgens. 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
4: Mit Ingo Enke, guten Morgen. 3 Wochen nach dem tödlichen Hauseinsturz von Görlitz hat die Polizei 2 Tatverdächtige ermittelt. Einen 27-jährigen Polen und einen 33-jährigen Afghanen. Die Kupfer- und Fahrraddiebe sollen die Explosion ausgelöst haben. Knut Michael Kunot aus Görlitz.
5: Die beiden Männer waren an jenem Tag auf Diebestour durch die Görlitzer Innenstadt. Sie rüttelten an Klinken verschiedener Haustüren. In besagtes Gebäude an der James-von-Moltke-Straße 21 konnten sie gelangen. Sie sollen dort die Rohrleitungen beschädigt oder manipuliert haben. Den Ermittlern fehlen aber dafür noch Puzzleteile. Deshalb sucht die Polizei weitere Hinweise zu den beiden Tatverdächtigen.
4: In einem Wahlkrimi hat sich gestern die Oberbürgermeisterwahl in Aue-Bad Schlema entschieden. Am Ende hat Markus Hoffmann von der CDU gewonnen. Cindy Einhorn aus dem Erzgebirge.
6: Am Ende konnte der CDU-Kandidat gut 5.000 Stimmen auf sich vereinen. Gegen ihn war Stefan Hartung von den Freien Sachsen angetreten, der am Ende auf fast 4.500 Stimmen kam. Dabei hatte Hartung lange die Nase vorn. Nach der Auszählung aller Wahlbezirke lag er noch vor Hoffmann. Mit den Stimmen aus der Briefwahl änderte sich das Ergebnis dann zugunsten des CDU-Bewerbers.
4: Trotz neuer iranischer Raketenangriffe auf Israel hält Donald Trump an Verhandlungen mit Teheran fest. Die Angriffe hätten keinerlei Auswirkungen auf ein mögliches Abkommen, sagte der US-Präsident der Financial Times. Unterdessen hat das israelische Militär nach eigenen Angaben Ziele im Iran angegriffen. Tennisspieler Alexander Zverev hat das Finale der French Open gewonnen. Der 29-Jährige setzte sich in Paris gegen den Italiener Flavio Cobolli in 5 Sätzen durch. Für den Hamburger ist es der erste Grand Slam-Titel seiner Karriere. Der letzte deutsche Gewinner eines Grand Slam-Turniers war vor 30 Jahren Boris Becker. Auch in diesem Jahr hat das Leipziger Stadtfest wieder rund 300.000 Besucher angelockt. Das Wetter hat mitgespielt, die Stimmung war super, sagte uns Cheforganisator Bernd Hochmuth. Das Sicherheitskonzept sei aufgegangen. Das Stadtfest im nächsten Jahr soll auch wieder Anfang Juni sein, dann vom 4. bis zum 6. Juni.
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0: Wir schauen nach dem Katja Möckel Wetter.
1: Ja, das geht gut los. Fast wolkenlos haben wir es bei 10 Grad in Leisnig, 11 in Königswartha und 11 auch in Großdeuthen. Ein wirklich schöner sommerlicher Wochenstart. Unser Montag bringt ganz viel Sonne und bis zu 28 Grad. Es wird zwar später ein paar Wolken geben, so vom Bergland her, aber die bleiben harmlos.
0: Und der Blick auf die Straßen. In Leipzig Eisenbahnstraße weiter voll gesperrt seit gestern Abend zwischen der Hermann-Liebmann-Straße und dem Torgauer Platz. Außerdem stockt es schon auf der B186 Richtung Zwenkau zwischen Mackranstädt und Dölzig, pardon. Und es wird geblitzt. Superblitzer Leipzig auf der Arno-Nietzsche-Straße stadtauswärts und auf der Jahnallee sowie der Taucherer Straße stadteinwärts.
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2: und Katja. Schon spannend, wenn man früh die ersten Nachrichten hört, wa? Nicht mal 500 Stimmen entscheiden die OB-Wahl in Aue Bad Schlema.
3: Ja.
2: Das sieht man da, ich finde es ja schön, dass man daran sieht, dass es schon sinnvoll ist, zur Wahl zu gehen. Auch mit einer einzigen Stimme hast du schon, also wie man sagt, eine Stimme, jede Stimme zählt, ne?
3: Ja, und bei uns zählt jede Note.
2: In dem Fall ja.
3: Und jede Musiknote.
2: Und die Stimme des Sängers von Chipnotic jetzt hier ist I Can't Get Enough. Damit kommen sie uns hoffentlich schön in den Montag rein.

0: Sonne scheint.
1: Ding dong, ding dong.
0: Strahlend blauer Himmel. Mhm. So kann die Woche anfangen. Dann haben wir noch was Schönes, was dazu passt.
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0: Immer ein Lied in zwei Varianten. Sie entscheiden, welche davon wir uns gönnen in voller Länge. Und heute wirklich was für die Seele, was jeder

0: Herz singen wahrscheinlich ganz viele mit.
1: Und ganz doll dich.
2: Was für eine Kaffeewerbung war das?
0: Na eben, habe ich gar nicht mehr dran gedacht. Stimmt, das gab's doch in der Werbung.
2: Stich, das wäre Kaffee gewesen, oder?
0: So, da erinnern Sie sich noch an den Mann, wie der hieß. Volker Lechtenbrink war das damals. Wird der eine oder andere vielleicht auch noch wissen. Und da gibt es noch eine zweite Fassung. Nicht von einem Volker, sondern von einem Rolf und seinen Freunden.
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0: hat auch was. So. Wofür entscheiden wir uns denn? Haben Sie schon ein Gefühl? Ich bin gespannt, mache wieder Strichliste. Ich bin ja
1: A oder B.
0: Ja, Papis Bauch oder eher Volker Lechten. Ich bin gespannt. So, gegen 9:30 läuft er dann in voller Länge hier auf Hitradio RTL. Erstmal in die Puschen kommen, 6:13 Uhr, guten Morgen.

0: Metzner.
1: Leonie in der Hitradio RTL Morning Show bei Katja Möckel und Uwe Fischer.
2: Guten Morgen.
1: Und jetzt kommt die Geschichte von der Simone.
2: Die Geschichte von der Simone?
1: Simone aus unserer Buchhaltung. Im Grunde die wichtigste Mitarbeiterin und die ganz liebe, die auch einen weiten Arbeitsweg hat. Vielleicht pendeln sie auch durchs halbe Land. Sie fährt jeden Tag von Wermsdorf Richtung Mutschen, durch die Wälder durch, dann weiter Autobahn.
2: Ja, das ist ja nicht weit, von Wermsdorf nach Mutschen.
1: Naja, dann weiter Richtung Dresden, ins Funkhaus, das ist schon ein Stück.
2: Ach so, meinst du das ja.
1: Na, so, und da ist ihr aufgefallen, dass derzeit furchtbar viele Rehe an den Straßen sind, richtig gefährlich. Man muss wirklich sachte machen und du bist nur am Bremsen, ob das normal ist für diese Jahreszeit.
2: Na, dann geben wir das doch mal weiter an unser helles Köpfchen Matthias Dreim.
3: Aha, in 30 Sekunden.
4: Meine Damen und Herren, darf ich vorstellen, das Reh, Vorname Kartoffelpü. Entschuldigung, der musste jetzt sein. Das Reh, das ist eher mit dem Elch als mit dem Rothirsch verwandt. Es kann Menschen aus bis zu 300 Metern riechen und es ist eines der Gewinner des Klimawandels. Dadurch, dass die Wälder an vielen Stellen dünner werden, haben Rehe einfach gesagt mal mehr und bessere Stellen zum Fressen, zum Verstecken und Leben. Sie passen sich auch super an die menschengemachten Kulturlandschaften an. Es sind also an sich schon mehr Rehe geworden als früher. Vor allem im Mai und auch im Juni kommen die kleinen Rehkitze zur Welt. In dieser Zeit werden die Mütter die Ricken zu Einzelgängerinnen. Möglicherweise werden sie deswegen in ihrer Mutterrolle stärker wahrgenommen. Die Böcke, die sind jetzt auch mittendrin, ihre Reviere abzustecken. Es ist gerade also ganz schön viel in Bewegung. Im Juli wird es dann noch ein bisschen mehr. Dann ist Brunftzeit und für die verliebten Rehpaare gibt es dann kein Halten mehr. Auch nicht vor der Straße. Also weiter schön die Augen offen halten und aktionsbereit bleiben.
1: Das machen wir. Und wie ist gleich nochmal bei den Rehkitzen hinten der weiße Stummelpopo-Popser? Gab es doch einen Fachbegriff dafür. Spiegel. Ich glaube Spiegel. War es nicht Spiegel? Spiegel. So, hier ist Mike Oldfield.

0: 6.27 Uhr ist es. Guten Morgen bei Hitradio RTL. Und Feueralarm gestern Abend am Flughafen München. Brandgeruch im Tower. Flugverkehr eingestellt. Inzwischen gibt es Entwarnung. Es wird wieder planmäßig geflogen. Zum Glück war es nur ein gerissener Keilriemen in der Lüftungsanlage und kein Feuer. Themen des Morgens hier, 6:30 Hitradio RTL aktuell.
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5: Mit Ingo Enke, guten Morgen. 3 Wochen nach dem Hauseinsturz von Görlitz hat die Polizei 2 Tatverdächtige ermittelt. Einen 27-jährigen Polen und einen 33-jährigen Afghanen. Die beiden Kupfer- und Fahrraddiebe sollen die Explosionen ausgelöst haben. Markus Hoffmann wird neuer Oberbürgermeister von Aue-Bad Schlema. Nach dem vorläufigen Endergebnis kam der CDU-Kandidat auf gut 5.000 Stimmen. Stefan Hartung von den Freien Sachsen kam auf knapp 4.500 Stimmen. Die Gewerkschaften sind bei einer möglichen Ausweitung des 8-Stunden-Tages zu keinem Kompromiss bereit. Jegliche Leitversion des Arbeitszeitgesetzes sei ein ideologisch getriebener Irrläufer, sagte DGB-Chefin Jasmin Fahimi der Torgauer Zeitung. Der Flugbetrieb am Flughafen München ist am Abend wegen Brandgeruchs für knapp 2 Stunden eingestellt worden. Schuld war ein defektes Bauteil an der Lüftungsanlage. Der SC DHFK Leipzig hat sich aus der Handball-Bundesliga mit einem 26:25 Heimsieg gegen Minden verabschiedet. Er ist trotzdem als Tabellenletzter abgestiegen.
6: Und wir bleiben optimistisch, auch was den Handball angeht, und schauen aufs Wetter.
7: Ja, da kommt eine Eintagsfliege herbeigeflogen heute, eine sommerliche. Geht hübsch los mit viel Sonnenschein bei Frühwerten, so zwischen 10 und 14 Grad aktuell. Heute sommerliche Eintagsfliege mit bis zu 28 Grad. Und diese Sommerluft gibt es auch wirklich nur heute, denn ab morgen wird es dann wieder spürbar kühler und unbeständiger.
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6: Und bitte Vorsicht auf der A72 Richtung Hof zwischen Vogtland Nord und Rasthof Vogtland. Ein defekter LKW mit Radwechsel auf der Fahrbahnseite. In Leipzig ist die Eisenbahnstraße weiter vollgesperrt zwischen der Hermann-Liebmann-Straße und dem Torgauer Platz, weil ein Polizeieinsatz läuft. Außerdem Unfall in Döbeln auf der B175 Dresdner Straße, kommen Sie momentan nicht durch in beiden Richtungen. Und im Plauen auch wichtig, auf der Bahnhofstraße ist die Bahnschranke außer Betrieb.
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6: 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Und wenn das so eine Eintagsfliege heute ist, dann müssen wir mit der Musik ein bisschen mithalten. Eintagsfliegenmusik machen. Jede Zeit hat hier ihren Modetanz. Zum Beispiel der Macarena, den haben wir noch einigermaßen drauf. Oder ganz früher der Ententanz. Gab noch den Ketchup-Song, was Ihnen noch einfallen würde. Der Ganyam-Style. Könnten Sie das noch? Wir probieren es jetzt mal mit dem Lambada, den ich zumindest auch nie gekonnt habe.

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1: Wir freuen uns auf Diana Pohl aus Doberschau.
2: Gaussig.
3: Doberschau, Gaussig. Wo liegt das denn genau?
2: Bei Bautzen.
3: Ah, sehr schön. Guten Morgen, Diana. Ja. So, schätzt doch mal, ihr beiden. Wie breit ist die engste Straße der Welt?
2: Engste Straße der Welt.
3: Schon mal davon gehört?
1: Nee, aber es muss ja was Besonderes sein. Wahrscheinlich müssen ja nicht unbedingt Autos durchpassen. Durch die engste Straße. Kann ja auch eine Fahrradstraße sein.
2: Ja.
3: Oder eine Fußstraße.
1: Fußgängerstraße.
2: eine Gasse.
3: Ja.
2: Die kleine Gasse.
3: Was sagst du?
2: Dann machen wir mal 80 Zentimeter.
3: 80 Zentimeter.
1: Okay, ich drunter. Ich unterbiete das. Die engste Straße der Welt ist maximal 45 Zentimeter breit. An ihrer dünnsten Stelle.
3: Die engste Straße der Welt liegt, man glaubt es kaum, in Deutschland.
1: Ach was?
3: Und zwar genauer gesagt in Reutlingen in Baden-Württemberg.
1: Aha.
3: Und dort gibt es die Spreuerhofstraße, die an ihrer engsten Stelle nur 31 Zentimeter misst.
1: Ist ja nicht zu fassen. Wir haben das nur aus Spaß getippt.
3: Ja, seit 2007 hält sie da den Rekord im Guinness-Buch. Müsst ihr euch mal an. Googelt das mal. Die Spreuerhofstraße.
1: Und da darf man aber
3: in Reutlingen. Ja, da darf man durchlaufen, ja. Sehr angesagt.
1: Ob ich durchpassen würde.
3: Das kannst du am Eingang dieser Straße übrigens messen, ob du da durchpasst.
1: Das ist aber ein guter Service.
3: Dass du stecken bleibst, Fischi.
1: Ich geh mal lieber woanders hin in Reutlingen. Mhm. Ja, das haben wir gut gemacht.
3: Fischi lag trotzdem näher dran. Kriegst den Punkt, du aber unser schönes als Dankeschön Hitradio RTL rundum glücklich Paket.
2: Vielen Dank.
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Michael Jackson Montag auf Hitradio RTL in diesen Minuten. Es ist 6.47 Uhr. Wichtige Verkehrsmeldung von der B100, Halle Richtung Brehna. Da liegt Höhe A9. Eine große Holzpalette auf der mittleren und rechten Spur. Machen Sie sachte, damit Sie uns heil ankommen. Die Woche ist noch jungfräulich. Deswegen spielen wir auch Like a Virgin auf Hitradio RTL. Guten Morgen mit Madonna.

0: Pit Berlin wird spenden einen wunderhübschen Start in diesen Montag, in diese neue Woche hier bei Hitradio RTL. Und das Orakeln geht wieder los. Zum Start der Fußball-Weltmeisterschaft in dieser Woche wird es wieder tierisch interessant, wer was genau vorhersagt. Zu Leipzig zum Beispiel ist es in diesem Jahr sogar ein Arakeln, denn Papageien sollen das Ergebnis vom Eröffnungsspiel zwischen Mexiko und Südafrika vorhersagen. Apropos Zoo, wir dürfen ab heute auch wieder Zoo-Tickets verschenken, und zwar für die Entdeckertage Jagen und Fressen jetzt am kommenden Wochenende. Also, schön Ohr bleiben. Was sonst noch los ist, gleich hier, Hitradio RTL, aktuell Punkt 7.
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4: Mit Ingo Enke. Guten Morgen. Ein Afghane und ein Pole sollen für den Hauseinsturz von Görlitz verantwortlich sein. Die Tatverdächtigen im Alter von 33 und 27 Jahren waren laut Polizei auf Diebestour. Sie hatten es unter anderem auf Buntmetall und Fahrräder abgesehen. Knut Michael Kunot aus Görlitz.
5: Sie sollen dort die Rohrleitungen beschädigt oder manipuliert haben. Den Ermittlern fehlen dafür aber noch Puzzleteile. Grund: Die Kripo kann auch immer nicht in die Kellerräume des eingestürzten Hauses. Sie hat am Abend einen Zeugenaufruf gestartet und Fotos von den beiden Tatverdächtigen veröffentlicht. 5.000 Euro Belohnung gibt es für Hinweise, die zur Aufklärung und Verurteilung führen.
4: Markus Hoffmann wird neuer Oberbürgermeister von Aue-Bad Schlema. Nach dem vorläufigen Endergebnis kam der CDU-Kandidat auf gut 5.000 Stimmen. Stefan Hartung von den Freien Sachsen kam auf knapp 4.500 Stimmen. Nach dem Auszählen der Wahlbezirke hatte Hartung noch geführt. Mit dem Ergebnis aus der Briefwahl wendete sich das Blatt. Die Wahlbeteiligung lag bei fast 62%. Eine sofortige Waffenruhe und Verhandlungen über ein Kriegsende. Dazu fordern Deutschland, Frankreich, Großbritannien und die Ukraine Kreml-Chef Wladimir Putin auf. Die Staats- und Regierungschefs Friedrich Merz, Emmanuel Macron, Keir Starmer und Volodymyr Zelensky haben in London 5 Bedingungen genannt, darunter Sicherheitsgarantien für die Ukraine. Nach Sachsens Justizministerin Constanze Geiert fordern auch CDU/CSU und Bundestagsvizepräsident Bodo Ramelow von der Linken, Politikerbeleidigungen sollten aus dem Strafgesetzbuch gestrichen werden. Die Regelung nütze nur denen, die behaupten, man könne seine Meinung nicht mehr sagen, sagte Ramelow den Dresdner Neuesten Nachrichten. Taucher hat abgestimmt. Beim ersten Bürgerentscheid in der Stadt stimmten über 50% gegen die Erweiterung vom Industriepark Nord am BMW-Werk bei Merkwitz. Allerdings beteiligten sich nur etwa ein Drittel der Taucher an der Abstimmung. Dadurch wurde die Anzahl der nötigen 25% Fürstimmen verfehlt und der Bürgerentscheid ist gescheitert. Damit geht die Erschließung jetzt weiter.
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7: Ja, da liegt heute viel Sommer in der Luft. Wir starten fast wolkenbefreit in diese neue Woche bei aktuell 14 Grad in Pulsnitz. 13 haben wir von Stolberg bis hin zum Altenburger Land. Ja, unser Montag bringt ganz viel Sonnenschein und bis zu 28 Grad. Zwar nähern sich dann vom Bergland her tagsüber ein paar Wolken, aber es soll trocken bleiben.
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9: Und der Blick auf die Straßen in Leipzig, die Eisenbahnstraße weiter voll gesperrt zwischen der Hermann-Liebmann-Straße und dem Torgauer Platz. In Döbeln auf der B175 auch Vollsperrung, das ist die Dresdner Straße wegen Unfalls zwischen dem Dresdner Platz und der Unnaer Straße. Und im Plauen Problem mit der Bahnschranke auf der Bahnhofsstraße, das ist die B92, die Schranke ist außer Betrieb. Und noch ein neuer Blitzer auf der B178 kurz vor der Abfahrt Oberkunnersdorf.
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9: Das sind wieder interessante Nachrichten, mit denen wir in die neue Woche starten.

0: Ob man Politikerbeleidigungen aus dem Gesetzbuch wieder streichen oder nicht, haben Sie dazu eine Meinung? Ich finde, wir sollten generell miteinander, nicht nur die Politiker, was die betrifft, ein bisschen freundlicher umgehen. Das kann nicht schaden und gehen vielleicht.
1: Findest du die Menschen unfreundlich?
0: Naja, ab und zu zicken sie sich schon ganz schön an und da geht es nicht immer nur.
1: Dann hast du die falschen Freunde.
0: Um Politik. So, hoffentlich mache ich mir jetzt die richtigen Freunde mit Survivor und The Burning Heart.

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0: Ja, ich hoffe, Sie haben auch ein bisschen was Fröhliches in sich. Wetter hilft ja ein bisschen dabei, gut in die neue Woche zu kommen. Es sind die letzten Tage übrigens, die sollten wir wirklich genießen. Die letzten Tage, heute Morgen und am Mittwoch nochmal ohne Fußball. Und ich frage mich, mir geht das gerade wieder. Ich frage mich, was machen eigentlich die Menschen, die sich nur überhaupt nicht dafür interessieren? Nicht mal mit 5 Wochen lang ein Problem. Kommt es ja nicht dran vorbei.
1: Ja, aber die können sich ja draußen in den Garten setzen.
0: Oder flüchten.
1: Also gar keinen Fernseher anmachen vielleicht. Ja.
0: Oder eben flüchten, ganz woanders hin. Ich habe ein wunderbares Lied vorbereitet. Ich möchte gerne das Son of Jamaica spielen von der Goombi Dance Band,
1: ja,
0: damit das ein bisschen schnackelt hier. Und habe gerade mal geguckt, was da so geht, wenn man wirklich sagt, oh, ich mache einen Abflug. Warst du jemals auf Jamaica?
1: Nee.
0: Das kriegst du hier. Das
1: steht noch auf meiner Bucketlist.
0: Ich habe gerade nur mal ganz kurz, Condor für 420 Euro ab Frankfurt fliegst du nach Montego Bay und bist da. Musst dir dann dort natürlich die Jugendherberge suchen. Oder, warte mal, was noch? Ab 16.06. 2 Personen, 7 Nächte, all inclusive, Mitflug bei der TUI für 1.478 Euro. Auch eine Woche ist auch zu kurz wahrscheinlich, wa?
1: Ja. Ist das jetzt dein neuer Reiseanbieter oder warum hast du Werbung?
0: Ich habe auch Konto genannt. Was soll ich noch? Schumann-Reisen in Dresden? Jetzt entschuldigt bitte. Das darf man alles.
1: Nee, das eine ist ja ein Reiseveranstalter und das andere ist ja ein Reiz. Das ist schon ein Unterschied, aber gut, das mag gehört.
0: Ja. Naja, ich habe ja gesagt, es ist der fröhliche Montagmorgen bei Hitradio RTL und jetzt fehlt nur noch das Meeresrauschen und das liefern wir prompt sofort nach.

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1: Klingeln wir uns so rein in die neue Woche, ne?
2: Ja.
1: Guten Morgen, ihr bei Radio RTL. Und es gibt Neuigkeiten aus Görlitz. Und zwar nach dem Hauseinsturz hat die Polizei zwei Verdächtige ermittelt. Einzelheiten dazu gleich hier. Hit Radio RTL, aktuell 7:30.
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17: Mit Ingo Enke, guten Morgen. Ein Afghane und ein Pole sollen für den tödlichen Hauseinsturz von Görlitz verantwortlich sein. Die

0: Tatverdächtigen im Alter von 33 und 27 Jahren waren laut Polizei in dem Haus auf Diebestour nach Buntmetall und Fahrrädern. In der Oberbürgermeisterwahl im erzgebirgischen Aue-Bad Schlema hat sich der CDU-Kandidat Markus Hoffmann mit 53% der Stimmen knapp durchgesetzt gegen Stefan Hartung von den rechtsextremen Freien Sachsen. Trotz neuer iranischer Raketenangriffe auf Israel hält Donald Trump an Verhandlungen mit Teheran fest. Die Angriffe hätten keinerlei Auswirkungen auf ein mögliches Abkommen, sagte der US-Präsident der Financial Times. Tennisspieler Alexander Zverev hat das Finale der French Open gewonnen. Der 29-Jährige setzte sich in Paris gegen den Italiener Flavio Cobolli in 5 Sätzen durch. Beim Fichtelberg-Radmarathon sind gestern über 1000 Teilnehmer vom Chemnitzer Sportforum zum höchsten Berg Sachsens gefahren. Am schnellsten war ein Dreierteam, das den Gipfel nach gut 2,5 Stunden erreichte.
1: Den Namen vom Dreierteam, Silber, Bronze, Gold, reichen wir Ihnen nachher noch nach. Mhm. Jetzt gucken wir erstmal nach dem Katja-Möckel-Wetter.
2: Ja, Sonnenbrille ist ein Muss heute, nicht nur zum Autofahren. Heute früh, auch tagsüber, wird es richtig super schön sonnig und warm. Aktuell haben wir zwischen 11 und 15 Grad. Das geht heute ratzifatzi aufwärts bei bis zu 28 im Laufe des Tages. Schlechter Tag übrigens für Überstunden, lieber raus an die Luft, denn ab morgen trifft uns dann schon wieder die Schafskälte. Die Wärme wird wie weggeschoren, sprich ab morgen wieder kühler und wechselhafter.
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1: Und in Plauen weiter Probleme mit der Bahnschranke auf der B92 Bahnhofstraße an der Ecke Friedensstraße. Kommen Sie nicht durch. Außerdem Stau auf der B101 Richtung Annaberg zwischen Siebenlehen und Bad Erbsdorf brauchen Sie locker 10 Minuten länger. Und auch auf der A9 Stau Richtung Nürnberg zwischen Bad Dürrenberg und dem Kreuzrippertal auch etwa 8-9 Minuten länger bitte einplanen. Blitzer in Kesselsdorf auf der B173 Richtung Freital. Auf der B178 kurz vor der Abfahrt Oberkunnersdorf wird geblitzt und in Leipzig auf der Engelsdorfer Straße stadtauswärts.
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1: Und es ist bei diesem Katja-Möckel-Wetter immer so einfach. Da geht's ratzifatzi aufwärts, wenn es doch nur in der Wirtschaft auch so leicht wäre, hätten wir ein paar Sorgen weniger.
2: Und Sie machen jetzt Hoppi-Galoppi rein in diesen Montag, ne? In die neue Woche.
1: Ja, galoppieren Sie gerne mit Musik von Jennifer Rush, vielleicht passt's vom Takt her.

0: nimmst du schon mal ein bisschen mit. Herzlich willkommen bei Katja Möckel und Uwe Fischer. Egal, wo man heute in die Zeitung guckt oder den Fernseher anmacht, überall reden sie über Tennis und eine findet es furchtbar.
1: Den Zverev meinst du? Furchtbar. Na, also ich freue mich ja mit. Endlich hat der Alexander Zverev seinen Kindheitstraum da erfüllt. Das muss ja ohne Tennis-Krimi gewesen sein. Keine Ahnung, wie viele Sätze, wie lange haben die da
0: gespielt? Ich glaube, nach 5 Sätzen, dann war es durch.
1: War ja. Schon fünf Stunden.
0: Ja, oh, war ja ganz, ganz nah dran. Die Tenniswelt hat da schon mitgefiebert.
1: Das ja, es hat ein bisschen aber mein Fernsehplan durchwürfelt, weil ich wollte eigentlich Nachrichten gucken und da kamen keine Nachrichten.
0: Da hast du schon mal einen Vorgeschmack auf das, was dann in den nächsten Wochen
1: passiert. Und da muss ich das ehrlich gestehen, also mich hat das jetzt mit dem Fußball überhaupt noch nicht gepackt. Ich bin jetzt auch nicht der große Profi und gucke und mache hier und da, aber teilweise hatte man ja auch schon so ein Fieber vorher auch die vielleicht nicht so viel mit
0: das kommt
1: Fußball.
0: Schon noch. Erstmal das erste Spiel, erstmal 6-0 gewinnen und dann sieht die Welt schon anders aus.
1: Aber wenn über 2 Drittel alle unser sagen, hupt mich überhaupt nicht und 1 Drittel sagt, ja, ich guck's mir mal an.
0: Ich habe bei allen Sachen so, dass alle interessiert.
1: Aber warum ist das so? Liegt's an der Mannschaft? Liegt's am Ort? Liegt's am?
0: Weil die Welt verändert sich. Heutzutage hast du viel mehr Möglichkeiten. Überleg doch mal, vor Jahren noch hat doch die halbe Menschheit hat doch Formel 1 geguckt. Da haben sie sich doch zu großen Partys getroffen und extra irgendwelche Abos gekauft. Heute interessiert es kaum noch jemanden. Obwohl gestern in Monaco, das muss schon spektakulär gewesen sein. Der Verstappen, der ewig hier langweilige Weltmeister war, der hat jetzt seinen Meister gefunden in diesem Kimi Antonelli, dieser junge Typ, gewinnt den 5.
1: Aber redet da heute jemand drüber?
0: Ich zum Beispiel. Das ist doch mal hörenswert. Ist zum Beispiel, ich habe es nicht erlebt, dass mal bei der Formel 1 die plötzlich eine Pause eingelegt haben. So, jetzt alle mal warten, geht mal Kaffee trinken, geht was essen, wir fahren nachher weiter.
1: Ja, weil die Straße, das auch im Fernsehen?
0: Weil die Straße da kaputt war. Ja, das wird jemand übertragen haben, mit Sicherheit.
1: Ach so, hast du das geguckt?
0: Nein, ich habe hinterher mich informiert, dass da offensichtlich wegen der Hitze oder wegen der großen Belastung die Straße aufgerissen ist. Konnten nicht weiterfahren. Zum Glück nichts Schlimmes passiert. Da haben sie dann auf dem Bauhof angerufen, ob nicht schnell mal 3 Arbeiter kommen können und die Schlaglöcher wieder notdürftig flicken. Das haben sie wohl gut hingekriegt. Und in diesem Zusammenhang, letzter Gedanke zum Sport, ich würde heute noch gerne eine Umfrage, eine Abstimmung starten. Ja,
1: wie viel Prozent aller unserer interessieren sich für die Fußball-Weltmeisterschaft?
0: Nein, aufregender. Ich würde Sie gerne fragen, was Sie glauben, welcher Verein ist korrupter? Die FIFA, die Weltmeisterschaft der Fußballer ausrichtet, oder die FIA, die für die Formel 1 zuständig ist? Es würde mir schwerfallen, mich zu entscheiden, aber ich überlasse Ihnen das. Guten Morgen bei Hitradio RTL.

munter werden mit The Kipp-Brüder, Barry, Robin und Maurice. Auf Hitradio RTL, Secret Love um 7.50 Uhr ist es gleich. Und es ist ein Tipp vom Stefano gerade angekommen, damit Sie sich nicht selbst den Montag versauen aus Leichtsinnigkeit. In Dresden schreibt er, Rotlichtkontrolle der Polizei in

der Hansastraße hinter dem Neustädter Bahnhof Richtung Antonstraße mit anschließendem Herausziehen und denken Sie dran, bei Dunkelgelb gibt es dann kein Pardon in solchen Fällen. Außerdem braut sich großer Stau zusammen. LKW-Unfall auf der A9 Richtung München ab Kreuz Rippachtal. Stets bitte Rettungsgasse bilden. Vielen Dank.

0: So macht man gerne mal mit, hä? Ja, ne. Guten Morgen hier bei Radio RTL. Einen schönen Wochenstart wünschen wir. Ein großer Polizeieinsatz auf der Leipziger Eisenbahnstraße seit gestern Abend. Da werden mehrere Geschäfte und Wohnungen durchsucht. Das muss wohl auch noch laufen, deshalb ist rund um den Torgauer Platz auch immer noch gesperrt. Ein Thema auch hier gleich. Und was sonst noch hörenswert ist in Hitradio RTL aktuell Punkt 8.
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3: Mit Ingo Enke. Guten Morgen. Nach dem Hauseinsturz von Görlitz hat die Polizei zwei Tatverdächtige ermittelt. Einen 27-jährigen Polen und einen 33-jährigen Afghanen. Die beiden Kupfer- und Fahrraddiebe sollen an dem Tag auf Beutezug in der Innenstadt gewesen sein. Knut Michael Kunot aus Görlitz.
4: Sie rüttelten an Klinken verschiedener Haustüren. In besagtes Gebäude an der James-von-Moltke-Straße 21 konnten sie gelangen, so viel steht fest. Sie sollen dort die Rohrleitungen beschädigt oder manipuliert haben. Den Ermittlern fehlen aber dafür noch Puzzleteile. Deshalb sucht die Polizei weitere Hinweise zu den beiden Tatverdächtigen. Sie hat eine Belohnung von 5.000 Euro ausgelobt.
3: In Leipzig läuft seit gestern 22 Uhr eine Razzia auf der Eisenbahnstraße. Ermittler der Polizei durchsuchen dort mehrere Objekte. Hintergrund ist ein Ermittlungsverfahren der Staatsanwaltschaft Leipzig wegen Straftaten gegen das Betäubungsmittelgesetz. Aktuell kommt es noch immer zu Sperrungen auf der Eisenbahnstraße zwischen Hermann-Liebmann-Straße und Torgauer Platz. Bei der Parlamentswahl in Armenien hat sich Ministerpräsident Nikol Paschinjan in der Nacht schon zum Sieger erklärt. Seine westlich orientierte Partei Zivilvertrag kommt nach Auszählung von gut einem Fünftel der Wahllokale auf fast 55%. Auf Platz 2 liegt bisher die pro-russische Partei Starkes Armenien mit fast 22%. Der dänische Fußballer Christian Eriksen ist während eines Länderspiels gegen die Ukraine auf dem Spielfeld zusammengebrochen. Der 34-jährige Wolfsburg-Profi konnte nach einer Behandlung aber aufstehen und selbst zum Krankenwagen gehen. Das Spiel wurde trotzdem abgebrochen. Vor 4 Jahren musste Eriksen während eines EM-Spiels nach einem Herzstillstand wiederbelebt werden. Unbekannte haben versucht, in Dresden einen mobilen Blitzer abzufackeln. Das Feuer wurde am späten Abend an der Meißner Landstraße bemerkt. Passanten und die Polizei löschten die nur oberflächlich brennende Anlage. Die Berufsfeuerwehr kontrollierte dann, ob sich das Feuer ins Innere des Blitzers ausgebreitet hatte. Nach ersten Erkenntnissen blieb der Schaden aber auf die Hülle beschränkt.
5: Und unser Katja Möckel-Wetter.
6: Ja, da braucht's heute nicht viel zum drüberziehen. Ich glaube, ein T-Shirt reicht. Und wer draußen ackern muss, auch einen Sonnenhut. Denn es wird ganz schön warm. Aktuell haben wir 18 Grad von Delitzsch bis Weißwasser. 17 in Freiberg und 15 Grad in Plauen. Ja, das wird heute richtig schön mit viel Sonne. Bis zu 28 Grad. Zwar nähern sich dann vom Bergland her so ein paar Wolken, aber soll trocken bleiben. Und ab morgen schalten wir dann wieder einen Gang zurück.
5: Würdest du mich beim Sonnenhutkauf beraten? Ich habe nicht so das ideale Hutgesicht, sieht bei mir mit Basecap nicht so,
6: da ist
5: nicht
6: auch,
5: so prall aus.
6: Da ist auch nicht mehr viel zu
5: reden. Ich denke mal, es liegt am Hutmodell und nicht an meiner Rübe.
7: Ach so. Kunstausstellung auf der Festung Königstein, entlang der Elbe. Das alte Sachsen in Gemälden aus der Sammlung Wolfgang Donat.
5: Achtung, ab jetzt wird es auf der A4 Richtung Dresden eng diese Woche zwischen Chemnitz Ost und Hainichen. Baustelle ist eingerichtet worden, linke Spur ist gesperrt bis Donnerstagnachmittag. In Dresden auf der Radeburger Straße statt Einsatz Stau ab der Ludwig-Kossuth-Straße. Auf der A9 steht es auch Richtung Nürnberg ab Kreuz-Rippachtal wegen eines LKW-Unfalls mit der Rettungsgasse. Und im blauen Ampelausfall an der Kreuzung Dresdner Straße, Möschwitzer Straße. Blitzer noch. In Chemnitz auf dem Südring zwischen der Stolberger und der Wladimir-Sagorski-Straße. In Ebendörfel auf der B96 Richtung Großpostwitz und auf der 178 kurz vor der Abfahrt Oberkunersdorf.
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5: Wer kennt noch Bobo? Der Ausbrecherkönig. Das ist eine Comicserie gewesen.
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0: 8:12.
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0: Ja, sie wollten uns doch sagen, für wen sie heute sind. Es duellieren sich nämlich der Volker und der Rolf. Wir sagen uns heute mal, was wir alles mögen. Volker Lechtenbrink, ich mag

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1: Hast du denn jetzt nochmal rausgekriegt, aus welcher Werbung das ist?
2: Nee, das müssen wir mal noch checken. Das soll eine Kaffeewerbung gewesen. Ich hatte es gar nicht mehr auf dem Schirm. Schöne Nummer. Gibt's aber auch von Rolf Zukowski und seinen Freunden.
3: Ich mag

bisschen was fürs Herz heute, was sie vielleicht an schöne Zeiten erinnert. Und bin gespannt, was die Hörerfamilie dann sagt, wer die Mehrheit kriegt. Schön, dass Sie mitmachen hier bei Hitradio RTL.

0: Und wir melden Unfall in Leipzig. Straße des 18. Oktober, voll gesperrt gerade zwischen der Semmelweisstraße und der Johannesallee. In beiden Richtungen kommen sie nicht durch. Trotzdem einen guten Morgen von Radio RTL. Jetzt geht's ums Bambi, denn heute haben sie uns die Rehe angetan. Viele Leute sagen es nämlich zurzeit, dass man irre viele Rehe sieht an den Straßen. Und gerade wenn du durch die Dübener Heide fährst oder die Dahlener, dann kommst du mit dem Bremsen kaum noch hinterher.
1: Ja, täuscht dieser Eindruck? Weiß unser helles Köpfchen Matthias Draheim.
2: Aha, in 30 Sekunden.
3: Meine Damen und Herren, darf ich vorstellen, das Reh, Vorname Kartoffelpü. Entschuldigung, der musste jetzt sein. Das Reh, das ist eher mit dem Elch als mit dem Rothirsch verwandt. Es kann Menschen aus bis zu 300 Metern riechen und es ist eines der Gewinner des Klimawandels. Dadurch, dass die Wälder an vielen Stellen dünner werden, haben Rehe einfach gesagt mal mehr und bessere Stellen zum Fressen, zum Verstecken und Leben. Sie passen sich auch super an die menschengemachten Kulturlandschaften an. Es sind also an sich schon mehr Rehe geworden als früher. Vor allem im Mai und auch im Juni kommen die kleinen Rehkitze zur Welt. In dieser Zeit werden die Mütter, die Ricken, zu Einzelgängerinnen. Möglicherweise werden sie deswegen in ihrer Mutterrolle stärker wahrgenommen. Die Böcke, die sind jetzt auch mittendrin, ihre Reviere abzustecken. Es ist gerade also ganz schön viel in Bewegung. Im Juli wird es dann noch ein bisschen mehr, dann ist Brunftzeit und für die verliebten Rehpaare gibt es dann kein Halten mehr, auch nicht vor der Straße. Also weiter schön die Augen offen halten und aktionsbereit bleiben.
0: Genau, wir wünschen Ihnen einen unfallfreien Montag.

0: ist in 3 Minuten halb 9.
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2: Ja, denn sie stehen wieder an. Die Entdeckertage im Zoo Leipzig. Man muss ja was haben, auf das man sich schon die ganze Woche freuen kann, ne? Die Entdeckertage jagen und fressen jetzt am kommenden Wochenende. Und wir verschenken Familientickets, wenn sie sagen, ja, ich habe auch kleine Räuber zu Hause. Da passen wir ganz genau hin. 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Einfach jetzt hier bei uns anrufen.
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1: Mit Ingo Enke, guten Morgen. 3 Wochen nach dem Hauseinsturz von Görlitz hat die Polizei 2 Tatverdächtige ermittelt. Einen 27-jährigen Polen und einen 33-jährigen Afghanen. Die beiden Kupfer- und Fahrraddiebe sollen die Explosionen ausgelöst haben. Markus Hoffmann wird neuer Oberbürgermeister von Aue-Bad Schlema. Nach dem vorläufigen

0: Im Endergebnis kam der CDU-Kandidat auf gut 5.000 Stimmen. Stefan Hartung von den Freien Sachsen kam auf knapp 4.500 Stimmen. Die Gewerkschaften sind bei einer möglichen Ausweitung des 8-Stunden-Tages zu keinem Kompromiss bereit. Jegliche Leitversion des Arbeitszeitgesetzes sei ein ideologisch getriebener Irrläufer, sagte DGB-Chefin Jasmin Fahimi der Torgauer Zeitung. Der Flugbetrieb am Flughafen München ist am Abend wegen Brandgeruchs für knapp 2 Stunden eingestellt worden. Schuld war ein defektes Bauteil an der Lüftungsanlage. Der SC DHFK Leipzig hat sich aus der Handball-Bundesliga mit einem 26:25 Heimsieg gegen Minden verabschiedet. Er ist trotzdem als Tabellenletzter abgestiegen.
1: Und wir schauen mal nach dem Rechten beim Katja Möckel Wetter.
2: Ja, da liegt heute schön viel Sommer in der Luft. Wir starten fast überall wolkenbefreit in diesem Montag bei Temperaturen so knapp unter der 20-Grad-Marke. Richtung Bergland ist noch ein bisschen kühler, aber auch da wird es heute richtig schön. Denn unser Montag bringt viel Sonne bis zu 28 Grad. Wird ein paar Wolken geben zum Nachmittag hin, aber soll trocken bleiben. Ja, und das definitiv nochmal genießen. Ab morgen wird es dann wieder deutlich wechselhafter und auch kühler.
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1: Und von den Straßen melden wir Stau auf der A9 Richtung Nürnberg ab dem Kreuz Rippachtal wegen des LKW-Unfalls. In Dresden stadteinwärts Radeburger Straße Stau ab der Ludwig-Kossuth-Straße und auf der 173 Nossener Brücke steht auch ein PKW und dadurch stockt's. Haben Sie Geduld. In Leipzig ist die Straße des 18. Oktober ganz gesperrt zwischen der Johannesallee und der Semmelweisstraße. Und der aktuellste Blitzer kommt aus Dresden, Hansastraße hinterm Neustädter Bahnhof. Da geht's wohl auch um die roten Ampeln.
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1: Ja, da sind wir doch mal gespannt, welcher Familie wir gleich hier am Montagmorgen die Vorfreude schenken können für aufregendes Wochenende bei den Entdeckertagen. Jagen und Fressen im Zoo Leipzig.
2: Jetzt, ja.
1: Gleich hier.
2: Geht's los.
1: Nach Kamrat und Irene Cara.

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1: Die Axel und der Katrin sind dran, die gerade beim Frühstück sitzen, stimmt's?
2: Ja.
3: Genau so ist es.
1: Wo steckt ihr, an welchem Ort?
2: In Oberlichtenau bei Chemnitz.
1: Wunderbar.
4: Sehr schön. Und ihr habt auch Räuber zu Hause?
2: Enkelräuber.
4: Dann fällt euch bestimmt unsere kleine Quizfrage jetzt überhaupt nicht schwer. Passt auf. Wer hat das stärkere Gebiss, also die stärkere Bisskraft? Hyäne oder Löwe?
2: Die Hyäne.
4: Sagst du, sagt das deine Frau auch?
2: Schließ mich an.
4: Okay, und das ist natürlich vollkommen richtig. Hyänen haben ein enorm starkes Gebiss und können damit problemlos sogar Knochen von Elefanten knacken. Das ist doch mal hörenswert, oder? Und damit laden wir euch ein in den Zoo Leipzig zu den Entdeckertagen. Jagen und fressen jetzt am Wochenende.
2: Wow, super. Wunderschön. Also, vielen, vielen Dank.
1: Weil ihr eure Enkelkinder zum Fressen gerne habt, passt das doch. Habt ganz viel Spaß.
4: Ja?

ist 8.48 Uhr, 12 von 9. 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Meldung aus Dresden, Tiekstraße, Feuerwehreinsatz, Vollsperrung zwischen Lessingstraße und Glacierstraße. Und auf der A72, Zwickau Richtung Chemnitz, defekter Laster, Höhe Kreuz Chemnitz auf der rechten Spur.

0: 8.57 Uhr, 3 Minuten vor 9. Das ist Tetradio RTL und schweres Erdbeben wird mit Stärke 7,8 gemeldet auf den Philippinen mit Toten und Verletzten. Die Behörden haben jetzt große Sorge, dass eine Tsunami-Gefahr besteht und dann noch was nachkommt. Was die Welt bewegt, vor allem auch vor ihrer Haustür, was los ist im Land, gleich hier um 9 bei unseren Nachrichten auf Tetradio RTL.
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1: Mit Ingo Enke. Guten Morgen. 3 Wochen nach dem Hauseinsturz von Görlitz hat die Polizei 2 Tatverdächtige ermittelt. Einen 27-jährigen Polen und einen 33-jährigen Afghanen. Die beiden Kupfer- und Fahrraddiebe sollen die Explosion ausgelöst haben. Sie sollen auf einem Beutezug die Rohrleitungen in dem Haus beschädigt oder manipuliert haben. Die beiden Männer sitzen wegen anderer Tatvorwürfe schon in U-Haft. Kriege und Konflikte auf der Welt führen momentan wieder zu einem atomaren Wettrüsten. Zu dem Ergebnis kommt das Stockholmer Friedensforschungsinstitut SIPRI. Sigrid Harms fasst zusammen.
2: Die Welt wird von Jahr zu Jahr unsicherer. Zusammen verfügen die Atommächte über 12.000 Atomsprengköpfe. Statt auf Abrüstung setzten sie auf Abschreckung, so die Friedensforscher. In der Praxis bedeutet das, jeder Nuklearstaat modernisiert oder erweitert sein Atomwaffenarsenal, was eine Kettenreaktion auslöse. Die Maßnahmen eines Landes führten zu ähnlichen Schritten in anderen.
1: Die Europäische Union will ihre Agrarförderung umstellen und Sachsens Landwirtschaftsminister Georg Ludwig von Breitenbuch befürchtet ein Höfesterben. Das meldet die Sächsische Zeitung. Durch eine neue Kappungsgrenze von 100.000 Euro drohen rund 1.400 bäuerlichen Betrieben im Freistaat herbe Einbußen. Von Breitenbuch rechnet mit mindestens 50 Millionen Euro weniger pro Jahr, ein Minus von einem Viertel. Betroffen wären vor allem die größeren Betriebe in Sachsen. Zwischen Dresden-Löbtau und der Südvorstadt wird ab heute eine neue Straßenbahntrasse gebaut, die Campuslinie. Pauline Möckel aus Dresden.
3: Dabei wird die Nossener Brücke abgerissen und durch einen Neubau ersetzt. Gleichzeitig läuft der Ausbau der Nürnberger Straße bis zum Nürnberger Ei. Die rund 1,7 Kilometer lange Neubaustrecke soll die stark frequentierte Buslinie 61 entlasten und die TU Dresden besser anbinden.
1: Auf der Annaberger Kät gibt es dieses Jahr erstmals gelbe Bändchen für Kinder. Darauf können Eltern den Namen des Kindes und eine Telefonnummer notieren. Geht das Kind im Gedränge mal verloren, kann so unkompliziert geholfen werden. Die SOS-Bändchen gibt's kostenlos in der Kätwache und bei den Kinderattraktionen.
4: Dann haben wir Hoffnung, dass die gelben Bändchen nicht gebraucht werden und schauen auf das Katja Möckel-Wetter.
5: Ja, ist ein toller Wochenstart heute, von Sonne gekrönt. Schade, wenn man da abends schon so zeitig ins Bett muss. Bis 28 Grad heute im Schatten, der vielleicht wärmste Tag der Woche, auch wenn zum Nachmittag ein paar Wolken aufkommen. Es soll noch trocken bleiben, aber der Wetterumschwung klopft schon wieder an. Ab morgen dann wieder kühler und wechselhafter.
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4: Und Dresden, Hoyerswerdaer Straße, wegen Wohnungsbrand eines Mehrfamilienhauses dort gesperrt. Auch die Straßenbahn fahren nicht mehr. Außerdem in Leipzig die Straße des 18. Oktober dicht wegen Unfalls zwischen der Semmelweisstraße und der Johannesallee. Und der Stau auf der A9 Richtung Nürnberg wegen des LKW-Unfalls. Zwischen Bad Dürrenberg und Kreuzgebachtal dauert es eine Viertelstunde, bis sie da vorbei sind. Auf der A14 Richtung Halle 2 Kilometer Stau zwischen Kleinpösener und Leipzig-Ost. Und ein Blitzer in Zwickau auf der Wildenfelser Straße.
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4: So, wir laden Sie ein, probieren Sie es aus, zu testen, ob unsere Musik zum Wetter passt. Ich hoffe, wir haben das gut abgestimmt jetzt mit Supertramp, mit der Purple Disco Machine und mit der wunderbaren Belinda Carlisle. Morgen auf Hitradio RTL.
5: Moin.

0: Guten Morgen bei den Sportskanonen Katja Möckel und Uwe Fischer auf Hitradio RTL.
1: Sagt der Richter.
0: In der Theorie ist immer gut. So, das wird eine spannende Woche. Wir haben es vorhin schon mal gesagt, genießen Sie die freien Tage, die fußballfreien. Das werden dann für lange, lange, lange, lange, lange Zeit die letzten fußballfreien Tage sein. Ab Donnerstag dann. Und wir machen uns fit für die WM. Wir sollten da wirklich auch mal ein bisschen uns vorbereiten, damit wir bei der Berichterstattung nicht ins Stottern kommen oder nicht mehr als sonst.
1: Nicht nur bei der Berichterstattung. Hast du denn dir nur mal ein T-Shirt zugelegt?
0: Ich habe mich noch unterstanden, denn ich finde keins unter 100 Euro, das ist es mir noch nicht wert. Da möchten sie wenigstens die Vorrunde überstehen.
1: Dann nicht mal so ein Billo-Ding irgendwo im Supermarkt?
0: Nee, haben wir dann nur in der Größe von meiner Tochter.
1: Na dann huri huri.
0: Ich habe noch so ein altes Schwarz-Weiß, als sie noch Schwarz-Weiß gespielt haben, dann ziehe ich das an.
1: Genau. Nee, sollte schon ein bisschen moderner. Ich will dann mal ein Foto machen und dann kannst du ja nicht in irgendeinem...
0: Machen wir mit der KI, wir müssen Geld sparen. Da machst du aus den 3 Sternen, die oben noch drauf sind, machst du 4.
1: Genau.
0: So, wie spricht man die ganzen Spielorte aus in Mexiko? Ich habe dir mal ein Beispiel. Wie würdest du diesen Ort aussprechen, den ich dir hier hingeschrieben habe?
1: Ich sehe gar nichts. Guadalajara.
0: Ja, so ungefähr. Wie heißt der Ort in Mexiko?
1: Ich weiß es nicht.
0: Du hast
1: nicht.
0: Doch alles schon bereist, nee, da warst du noch nicht. Guadalajara. Ich würde sagen, wir nennen es Guadalajara.
1: Ja.
0: Klingt gut, ja.
1: Ich habe mich da, wie gesagt, ich habe mich noch gar nicht mit dieser Fußball... Wüsstest du, wie viele Mannschaften da mitspielen dieses Jahr?
0: 43, glaube ich. Oder das muss ja eine gerade Zahl sein, 44. Es sind 104 Spieler auf jeden Fall.
1: Es sind 48 Spiele. Siehst du, da willst du schon mal wieder mehr wie du.
0: 48 Mannschaften, so. Und jede Mannschaft hat ja auch eine Abkürzung mit diesen 3 Buchstaben.
1: Ja.
0: Da gehen wir es mal durch. Was heißt ein Quad, welches Land? QAT?
1: Weiß ich nicht.
0: Katar?
1: Katar.
0: Und dann Sui?
1: Ja.
0: SUI?
1: Ja.
0: Wüsstest du?
1: Nein.
0: Schweiz?
1: Weiß ich nicht.
0: Paar?
1: Paraguay. Paraguay,
0: jawohl, richtig. Dann H-A-I, Hai steht für?
1: Hawaii.
0: H-I, H-I, Haiti.
1: Also ich bin auch mit, ja.
0: So, dann KSA, das habe ich auch noch nie gesehen, KSA, das ist, ich muss selber noch auf meine Legende gucken. Nee, Saudi-Arabien.
1: Ach du, ja, du kannst ja klug scheißen, hast du den Spielplan ausgedruckt,
0: natürlich.
1: Der liest ja nur ab. Das
0: letzte,
1: ist ja,
0: letzte Frage, das ist ja kommst du nie drauf. BIH, wenn oben eingeblendet wird beim Fernsehen, BIH spielt.
1: Dann schlafe ich.
0: Das ist hoffentlich nicht. Das ist Bosnien-Herzegowina. Wir werden schon damit klarkommen.
1: Mhm.
0: So, das ist die erste Vorbereitung.
1: Auch mit den Anstoßzeiten werden wir irgendwann klarkommen.
0: Das müssen wir erst nochmal schön reden.
1: Ja, aber vorher besorgst du dir jetzt mal ein T-Shirt.
0: Mach ich.
1: Ja?
0: Wo gibt's denn XXXL?

9.21 Uhr, Hitradio RTL meldet Stau auf der A4, Chemnitz Richtung Erfurt zwischen Chemnitz Mitte und Kreuz Chemnitz, Unfall auf der rechten Spur, dadurch gesperrt und es stockt zwischen Chemnitz Glöser schon bis zum Kreuz Chemnitz, brauchen Sie 22 Minuten länger, bitte drauf einrichten, Dankeschön.

0: Schön, dass Sie eingeschaltet haben. Katja Möckel hier und Uwe Fischer.
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2: Ja, jetzt bin ich aber gespannt.
0: Ja, jeden Tag eine Melodie in zwei Varianten sich entscheiden, welche uns heute mal besser gefällt. Und das ist tatsächlich was fürs Herz. Das kennt jeder. Und die eine Variante kommt von Volker Lechtenbrink, der Mann mit der einzigartigen Stimme damals.
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0: das mag ich.
1: Da möchte man mitsingen.
0: Und ganz doll dich.
1: Inzwischen hat sich auch aufgeklärt, aus welcher Kaffeewerbung das war. Das
2: ja,
1: hat ja noch eingefallen. Das war in dem Fall der Karoland Kaffee. Ja. Ob sich's besser verkauft hat, ist nicht überliefert. Aber die zweite Variante, die Sie auch wählen können, ist diese hier.
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1: Die Kinder vom Rolf Zukowski.
4: Und ganz doll mich.
1: Also seine Freunde.
2: Und wer hat jetzt den Haus da vorne?
1: Ein Song führt ganz knapp, ich verrate nicht welchen, aber der Sieger läuft nach der Werbung in 2 Minuten.
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11: Und was kommt da heute auf uns zu?
12: Ja, ein Sommertag, Bella Fantastico, würde ich sagen. Kurz vor 21:30 heute Abend erst geht die Sonne unter. Bis dahin wird es zwar auch ein paar Wolken geben, aber die Wärme bleibt, beziehungsweise es wird richtig schön mit bis zu 28 Grad. Ab morgen, werden Sie dann merken, wird es wieder kühler und wechselhafter.
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11: Und in Dresden die Hoyerswerdaer Straße und auch die Tickstraße wegen Feuerwehreinsatz gesperrt. In Heinrichort hat es auch gerade einen Unfall gegeben. Richtung Lichtenstein müssen Sie mit Behinderungen rechnen. Und Stau auf der A14 Richtung Halle zwischen Kleinpösener und Leipzig-Ost 2 Kilometer. Außerdem die A4 Dresden Richtung Erfurt zwischen Chemnitz-Glöser und Mitte 3 Kilometer. Stau dauert heute ewig. Halbe Stunde bitte länger einplanen. Blitzer in Heuboy auf der Kolpingenstraße, in Possendorf Richtung Freital und in Radebeul auf der Pest. Der Lotzi-Straße.
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11: 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So, die Kinder haben knapp verloren. Die Kinder singen heute nicht Schwubidubidu.
12: Wirklich?
11: Sondern die Kaffeewerbung hat gewonnen. Das Original von der Kaffeewerbung. Volker Lechtenbrink, großer Mann mit diesem Kultsong, den jeder noch im Ohr hat. Guten Morgen bei Hitradio RTL.

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1: Wir freuen uns auf Diana Pohl aus Doberschau. Ja.
2: Gaußig?
1: Ach, Gaußig, Gaußig.
3: Doberschau, Gaußig, wo liegt das denn genau?
2: Bei Bautzen.
3: Ah, sehr schön. Guten Morgen, Diana. So, schätzt doch mal, ihr beiden. Wie breit ist die engste Straße der Welt?
2: Engste Straße der Welt.
3: Schon mal davon gehört?
1: Nee, aber es muss ja was Besonderes sein. Wahrscheinlich müssen ja nicht unbedingt Autos durchpassen. Durch die engste Straße kann ja auch eine Fahrradstraße sein.
2: Ja.
3: Oder eine Fußstraße.
1: Fußgängerstraße.
2: Eine Gasse.
3: Dann, ja.
2: Eine kleine Gasse.
3: Was sagst du?
2: Dann machen wir mal 80 Zentimeter.
3: 80 Zentimeter.
1: Da gehe ich drunter. Ich unterbiete das. Die engste Straße der Welt ist maximal 45 Zentimeter breit. An ihrer dünnsten Stelle.
3: Die engste Straße der Welt liegt, man glaubt es kaum, in Deutschland.
1: Ach was?
3: Und zwar genauer gesagt in Reutlingen in Baden-Württemberg.
1: Aha.
3: Und dort gibt es die Spreuerhofstraße, die an ihrer engsten Stelle nur 31 Zentimeter misst.
1: Ist ja nicht zu fassen. Wir haben das nur aus Spaß getippt.
3: Ja, seit 2007 hält sie da den Rekord im Guinness-Buch. Müsst ihr euch mal an. Googelt das mal. Die Spreuerhofstraße.
1: Da darf man aber
3: in Reutlingen.
1: Ja,
3: da darf man durchlaufen, ja. Guck sehr angesagt.
1: Ob ich durchpassen würde.
3: Das kannst du am Eingang dieser Straße übrigens messen, ob du da durchpasst.
1: Das ist aber ein guter Service.
3: Dass du stecken bleibst,
1: Fischi. Ich geh mal lieber woanders hin in Reutlingen. Mhm. Ja, das haben wir gut gemacht.
3: Fischi lag trotzdem näher dran. Kriegst den Punkt, du aber unser schönes als Dankeschön Hitradio RTL rundum glücklich Paket.
2: Vielen Dank.
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0: klingt der feine Montag auf Hitradio RTL mit Katja Möckel und Uwe Fischer. Guten Morgen.
1: Guten Morgen.
0: Wir hoffen, Sie haben schon ein bisschen Sonnenschutz aufgetragen, wenn Sie viel im Freien sein werden heute. Wird ja zauberhaft bleiben und könnte wichtig sein im Laufe des Tages. Und da lernt man immer dazu, ich habe nicht bisher gekannt, diese Teelöffelregel, ist das ein neuer Trend oder ist es ein alter Hut?
1: Was Teelöffel?
0: Dass die Experten sagen, hier als Erwachsener 6 Teelöffel Sonnenschutz, Sonnencreme, reicht für den Körper, das wäre so die ausreichende Dosis ungefähr. Und was für mich auch neu war, nicht einmassieren, sondern, also ich rubbel ja immer, Sie machen das vielleicht auch, ich rubbel immer so lange, bis die Haut glänzt wie Speckschwarte, aber das soll man nicht machen. Lieber so einen leichten Film auf der Haut verteilen, sieht dann zwar schön lustig aus, so wie so ein Zebra mit den weißen Streifen, aber
1: Hauptsache geschützt.
0: Ganz genau, Hauptsache geschützt. Wir machen dazu Musik mit Lichtschutzfaktor 50 von Lionel Richie auf Hitradio RTL.

0: finde, das ist der ideale Song, um nochmal die schönen Wochenenderlebnisse Revue passieren zu lassen. All night long.
1: Was haben wir denn Schönes erlebt, Fischi?
0: Nein, jeder für sich.
1: Hat es dir erzählt, Ari?
2: Ich weiß von nichts. War auch nicht dabei.
0: Geht euch gar nicht an.
2: Hast du uns was zu beichten?
0: Ab und zu auch mal helle Stunden. So, Ariane Fiedler übernimmt.
1: Wunderschönen guten Morgen, hi.
0: Ab 10? Mhm. Ich würde dranbleiben. 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
12: Mit Ingo Enke, guten Tag. 3 Wochen nach dem tödlichen Hauseinsturz von Görlitz hat die Polizei 2 Tatverdächtige ermittelt. Einen 27-jährigen Polen und einen 33-jährigen Afghanen. Die Kupfer- und Fahrraddiebe sollen die Explosion ausgelöst haben. Knut Michael Kunot aus Görlitz.
13: Die beiden Männer waren an jenem Tag auf Diebestour durch die Görlitzer Innenstadt. Sie rüttelten an Klinken verschiedener Haustüren. In besagtes Gebäude an der James-von-Moltke-Straße 21 konnten sie gelangen. Sie sollen dort die Rohrleitungen beschädigt oder manipuliert haben. Den Ermittlern fehlen aber dafür noch Puzzleteile. Deshalb sucht die Polizei weitere Hinweise zu den beiden Tatverdächtigen.
12: In einem Wahlkrimi hat sich gestern die Oberbürgermeisterwahl in Aue-Bad Schlemann

0: entschieden. Am Ende hat Markus Hoffmann von der CDU gewonnen. Cindy Einhorn aus dem Erzgebirge.
1: Am Ende konnte der CDU-Kandidat gut 5000 Stimmen auf sich vereinen. Gegen ihn war Stefan Hartung von den Freien Sachsen angetreten, der am Ende auf fast 4500 Stimmen kam. Dabei hatte Hartung lange die Nase vorn. Nach der Auszählung aller Wahlbezirke lag er noch vor Hoffmann. Mit den Stimmen aus der Briefwahl änderte sich das Ergebnis dann zugunsten des CDU-Bewerbers.
0: Trotz neuer iranischer Raketenangriffe auf Israel hält Donald Trump an Verhandlungen mit Teheran fest. Die Angriffe hätten keinerlei Auswirkungen auf ein mögliches Abkommen, sagte der US-Präsident der Financial Times. Unterdessen hat das israelische Militär nach eigenen Angaben Ziele im Iran angegriffen. Nach Sachsens Justizministerin Constanze Geyert fordert auch Bundestagsvizepräsident Bodo Ramelow von der Linken. Politikerbeleidigungen sollten aus dem Strafgesetzbuch gestrichen werden. Die Regelung nütze nur denen, die behaupten, man könne seine Meinung nicht mehr sagen, sagte Ramelow den Dresdner Neuesten Nachrichten. Beim ersten Bürgerentscheid von Taucher haben zwar über 50% gegen die Erweiterung vom Industriepark Nord am BMW-Werk bei Merkwitz gestimmt, allerdings beteiligten sich nur etwa ein Drittel der Taucher an der Abstimmung. Dadurch wurde die Anzahl der nötigen 25% Fürstimmen verfehlt und der Bürgerentscheid ist gescheitert. Damit geht die Erschließung jetzt weiter.
2: Und hier geht's weiter mit dem Blick auf das Hitradio RTL Sachsenwetter, auf die aktuellen Temperaturen. Da haben wir die 20 nämlich jetzt geknackt in Pirna. In Döbeln sind es 20, in Geier 18 Grad im Moment. Und das wird heute wirklich nochmal ein richtig top Sommertag mit Temperaturen bis zu 28 Grad stellenweise. Auf dem Fichtelberg knapp um die 20. Da gibt's zur Sonne höchstens mal so ein paar dünne Wölkchen mit dazu. Das wird heute trocken bleiben. Sieht die nächsten Tage dann leider wieder anders aus. Also morgen der Wetterwechsel. 17 bis 22 Grad und einige Wolken mehr, die auch Regen mitbringen.
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2: Auf der A4 Dresden Richtung Görlitz, da haben wir zwischen Burkau und Salzenforst einen Unfall in der Baustelle. Polizei noch nicht vor Ort, Vorsicht bitte. Die A4 Chemnitz Richtung Erfurt mit einem Unfall zwischen Chemnitz Mitte und dem Kreuz Chemnitz. Rechte Spur ist blockiert, hier staut sie es inzwischen ab Chemnitz Ost. Da brauchen sie fast eine Dreiviertelstunde länger. 25 Minuten Zeitverlust. A9 Leipzig Richtung Nürnberg zwischen Bad Dürrenberg und dem Kreuz Rippachtal. Ein Unfall in Heinrichsort Richtung Liechtenstein. Danke an Diana fürs Melden. Viel los in Dresden, Stübelallee in Höhe der Lipsiusstraße, ein Unfall. Die Fahrbahn ist hier komplett blockiert, staut sich auch. In Dresden auf der Hoyerswerda Straße, da brennt aktuell eine Wohnung, deswegen auch dort gesperrt. Auch die Straßenbahnen können nicht mehr fahren. Und Vollsperrung in Dresden auf der Tiekstraße zwischen Lessing und Glassiestraße ebenfalls wegen eines Feuerwehreinsatzes. Dann haben wir noch eine Unfallsperrung in Leipzig. Straße des 18. Oktober ist dicht zwischen Semmelweisstraße und Johannesallee. Und es wird noch geblitzt in Görlitz, Kastanien Allee Richtung Weinhübel, dann kurz vor Possendorf auf der Peusentalstraße, Hoyerswerda, Kolpingstraße, Ecke Alte Berliner Straße, 30er-Zone. Es blitzt in Radebeul auf der Pestalozzi-Straße, Ecke Dr. Schminke Allee statt einwärts in der 30er-Zone und Zwickau-Wildenfelser Straße statt einwärts nach der Aral.
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2: Und die wünscht einen super schönen Start in einen super schönen Montag. Sommersonne und 5 Hits am Stück für ihren Wochenstart jetzt.
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0: The Cure auf Hitradio RTL Friday I'm in Love. Schön wär's, ne? Schon fies so ein bisschen zum Montag, eigentlich der Song. Aber wir zehren noch vom Wochenendgefühl und freuen uns auf all das, was in dieser Woche auf uns zukommt. WM geht los, 3 Tage noch. Und wir sind mit uns damit noch ihr Portemonnaie füttern. Gleich in 10 Minuten.
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0: Das ist Radio RTL Sachsenwetter. Toller Start hier in die neue Woche und toll sind auch schon die Temperaturen. Die sind sehr vielversprechend. Aktuell um 10:30, 21 Grad in Leipzig. Wir haben 21 Grad in Plauen und 21 Grad in Kamenz. 28 Grad heute die Top-Temperatur. Schön viel Sonne bis in den Abend rein. Mal ein paar dünne Wölkchen dazu und nichts mit Regen. Heute also wirklich ein feiner Sommertag zum Genießen. Das sieht morgen anders aus. Da gibt es erstmal viele Wolken. Die haben auch Regenschauer dabei. Das wird dann über den Tag so ein bisschen auflockern. Ansonsten spätestens über Nachmittag und Richtung Abend dann aber neue Schauer und auch einzelne Gewitter. Das Ganze bei 17 bis 22 Grad. Und die nächsten Tage

0: beginnen auch recht wechselhaft weiter.
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0: A4 Chemnitz Richtung Erfurt. Hier immer noch der Unfall zwischen Chemnitz Mitte und dem Kreuz Chemnitz. Rechte Spur ist blockiert. 7 Kilometer Stau aktuell ab Chemnitz Ost. 47 Minuten Zeitverlust damit. Auf der A9 Leipzig Richtung Nürnberg. Da dauert es eine halbe Stunde länger gerade zwischen Bad Dürrenberg und dem Kreuz Rippachtal. 10 Minuten plus A13 Dresden Richtung Berlin zwischen Marsdorf und Radeburg. Dann ein Unfall und Behinderungen in Heinrichsort Richtung Liechtenstein. B6 Dresden Richtung Mainz. Es stockt zwischen Kossebaude und Ripina und in Dresden ist auch einiges los. Wir haben hier einmal die Stübelallee komplett gesperrt in Höhe der Lipsiusstraße nach einem Unfall. In Hoyerswerda, auf der Hoyerswerder Straße in Dresden kommen sie nicht durch. Hier ist die Feuerwehr im Einsatz wegen eines Wohnungsbrandes. Vollsperrung auch auf der Tiekstraße zwischen Lessing und Glacis-Straße. Dann haben wir in Leipzig eine Sperrung, betrifft die Straße des 18. Oktober. Das Ganze nach einem Unfall zwischen Semmelweisstraße und Johannesallee. Und Blitzer in Görlitz, Schlaurotstraße Richtung Reichenbach, dann Kastanienallee Richtung Weinhübel. Es blitzt kurz vor Possendorf auf der Peusentalstraße Richtung Freital, in Hoyerswerda auf der Kolpingstraße Ecke Alte Berliner Straße 30er-Zone und Radebeul Pestalozzi-Straße Ecke Dr. Schminke-Allee stadteinwärts in der 30er-Zone.
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Kylie Minogue und Jason Donovan zum Montagvormittag, especially for you. Especially für Sie spielen wir also wieder 80er, 90er, 100% Sachsen-Sound und damit einen guten Start in die neue Woche mit Hitradio RTL. Der WM-Countdown läuft 3 Tage noch, dann geht's los in den USA, Kanada und Mexiko. Sonntag dann das erste Gruppenspiel unserer Jungs gegen Curaçao. Zu einer guten Zeit, muss man sagen, 19 Uhr ist Anpfiff. 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
12: Mit Ingo Enke, guten Tag. Ein Afghane und ein Pole sollen für den Hauseinsturz von Görlitz verantwortlich sein. Die Tatverdächtigen im Alter von 33 und 27 Jahren waren laut Polizei auf Diebestour. Sie hatten es unter anderem auf Buntmetall und Fahrräder abgesehen und gelangten in das Haus an der James-von-Moltke-Straße 21. Knut Michael Kunot aus Görlitz.
13: Sie sollen dort die Rohrleitungen beschädigt oder manipuliert haben. Den Ermittlern fehlen dafür aber noch Puzzleteile. Grund: Die Kripo kann noch immer nicht in die Kellerräume des eingestürzten Hauses. Sie hat am Abend einen Zeugenaufruf gestartet und Fotos von den beiden Tatverdächtigen veröffentlicht. 5.000 Euro Belohnung gibt es für Hinweise, die zur Aufklärung und Verurteilung

0: Verurteilung führen.
1: Nach einem schweren Erdbeben vor der Küste der Philippinen haben die Behörden eine Tsunami-Warnung weitgehend wieder aufgehoben. Das Beben der Stärke 7,8 hatte Teile der Insel Mindanao erschüttert. Der Polizei zufolge kamen mindestens 15 Menschen ums Leben, 129 wurden verletzt. Mitglieder von Greenpeace haben Verkehrsschilder an Autobahnen überklebt, um ihrer Forderung nach einem Tempolimit Nachdruck zu verleihen. Am frühen Morgen kletterten mehrere von ihnen zu einer Stelle der A4 bei Aachen und brachten einen 100-Stundenkilometer-Aufkleber an, wo vorher 130 als Richtgeschwindigkeit stand. Laut Greenpeace sei das auch an allen anderen 25 Autobahngrenzübergängen passiert. Auf der Eisenbahnstraße in Leipzig hat es bis heute Morgen eine größere Razzia gegeben. Wie die Polizei uns mitteilte, durchsuchten Beamte seit 22 Uhr mehrere Wohnungen und Häuser. Hintergrund sind Ermittlungen wegen Drogendelikten. Gestern Abend hatte es schon eine Auseinandersetzung in der Nähe der Eisenbahnstraße gegeben, bei dem ein 24-Jähriger schwer verletzt wurde. Die Dresdner Feuerwehr ist heute Vormittag zu einem Wohnungsbrand in der inneren Neustadt ausgerückt. Dort brannte es in der 4. Etage eines Mehrfamilienhauses an der Hoyerswerdaer Straße. Um eine Drehleiter in Stellung zu bringen, musste die Oberleitung der Straßenbahn dort abgeschaltet werden. Der Feuerwehr gelang es schnell, die Flammen zu löschen.
2: Das Hitradio RTL Sachsenwetter vielversprechend heute. Also das wird ein feiner, schicker, sonniger Sommertag. Wir haben aktuell 20 Grad in Görlitz, 20 in Olbernhau und 21 Grad in Torgau. Bis zu 28 Grad sind stellenweise heute drin. Auf dem Fichtelberg so um die 19, 20 Grad höchstens. Dazu viel Sonne bis in den Abend. Nur ein paar harmlose Wolken, wenn überhaupt, mit dazu am blauen Himmel. Und nichts mit Regen. Der kommt dann dafür ab morgen. Also da starten wir mit vielen Wolken und Regenschauern. Zwischendurch lockert es mal auf, dann machen sich über Nachmittag aber schon die nächsten Regengüsse breit. Auch einzelne Gewitter ziehen da mal mit durch. 17 bis 22 Grad höchstens, auch recht windig. Und so unbeständig geht es die nächsten Tage auch weiter.
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2: Sehr viel los heute Morgen auf den Straßen. A4 Dresden Richtung Chemnitz. Ein Unfall zwischen Chemnitz-Glöser und Mitte. Die Standspur ist blockiert. Und gleich weiter zwischen Chemnitz-Mitte und dem Kreuz Chemnitz. Hier die rechte Spur nach einem Unfall immer noch blockiert. Der Rückstau inzwischen bis Frankenberg. Ab hier etwa 50 Minuten Zeitverlust. A9 Leipzig Richtung Nürnberg. Ein Wildunfall zwischen Leipzig-West und Bad Dürrenberg gerade passiert. Hier sind alle Spuren blockiert. Bitte Vorsicht. Und A13 Dresden Richtung Berlin. 3 Kilometer Stau zwischen Marsdorf und Radeburg. Dann Stau nach einem Unfall auf der B175 in Döbeln, Scheplitzer Straße in Höhe der S34. In Dresden ist die Stübelallee blockiert, komplett in Höhe der Lipsiusstraße nach einem Unfall. Dann eine Feuerwehrsperrung wegen eines Feuerwehreinsatzes in Dresden, Tiekstraße zwischen Lessing und Glacisstraße und in Leipzig, Straße des 18. Oktober zwischen Semmelweisstraße und Johannesallee. So, und es wird noch geblitzt, Görlitz, Schlauroth Richtung Reichenbach, dann Kastanienallee Richtung Weinhübel. In Dresden auf der Fanny-Lewald-Straße stadtauswärts, da lauert ein grauer Caddy in der 30er-Zone auf sie und kurz vor Possendorf stehen sie noch auf der Poisen Straße in Richtung Freital. Noch jemand was?
4: Achtung, in Zwickau auf der Dresdner Straße auf dem Brückenberg stadteinwärts steht der Superblitzer.
2: Na, vielen Dank, das war ja nett. Und schwuppdiwupps kommt noch mehr hier rein. A38, Halle Richtung Leipzig, Stau zwischen Merseburg Nord und Leuna und auf der S178. Achtung bitte zwischen Glashütte und Bärenhecke. Hier laufen Mäharbeiten, daher Vorsicht im Kurvenbereich.
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2: So, viel los heute Morgen auf den Straßen. Falls Sie unterwegs sind, durchhalten, kommen Sie entspannt und sicher ans Ziel. Das ist wichtig. Wir halten Sie hier auf dem Laufenden und machen jetzt einen entspannten Start in das letzte bisschen Montagvormittag mit Phil Collins und One More Night.
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0: Und wir sagen danke fürs Hitradio RTL einschalten. Montagvormittag, kurz vor 11:30. Was gibt's Neues?
1: Hallöchen, die Nadine aus Dresden hier. Ich wollte einen Blitzer melden, und zwar in Dresden auf dem Emmerich-Ambrus-Ufer, statt auswärts von der linken Seite aus dem schwarzen Caddy. Mhm. Wir sind 60. Liebe Grüße.
0: Und lieben Dank, Nadine. Gute Fahrt allen unterwegs. Vorsicht auf der A13 Berlin Richtung Dresden. Da ist zwischen Karlau und Bronco gerade ein Auto liegen geblieben. Wir gucken genau auf die Straßen nach dem Blick auf Sachsenwetter. Und danach gibt's das hier. Schöne Montagsvibe, schöne gute Laune Musik zum schönen Wetter. DJ Bobo gleich mit Everybody. 80er, 90er, 100% Sachsen Sound. Eben nur bei Hitradio RTL.
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0: Zack, 11:30 für Radio RTL mit dem Blick aufs Montagswetter, und das ist ein richtig top Start hier in die neue Woche mit schön viel Sonnenschein. Temperaturen jetzt um die 22 Grad in Bad Düben. Wir haben 23 schon in Chemnitz und 21 Grad in Bischofswerda. Zwischen 23 und 28 Grad landen wir heute. Ein sonniger, sommerlicher Wochenstart. Trocken wird's bleiben. Ab morgen dreht sich's dann wieder. Da sind dann schon anfangs viele Wolken unterwegs, haben auch schon erste Regenschauer dabei. So zwischendurch mal auflockern, aber am Nachmittag ziehen dann neue Schauer und auch einzelne Gewitter mal durch. Die Höchstwerte dann nur noch zwischen 17 und 22 Grad, und die nächsten Tage geht's wechselhaft nass und noch etwas kühler weiter.
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0: Achtung, A4 Dresden Richtung Erfurt. Hier brauchen Sie ordentlich Geduld. Zwischen Frankenberg und Chemnitz, Kreuz Chemnitz, haben wir 8 Kilometer Stau noch nach einem Unfall. Heute Morgen 51 Minuten Zeitverlust. A13 Berlin Richtung Dresden.

0: eine Fahrzeugpanne zwischen Karlau und Pronkow. Vorsicht. In der Gegenrichtung A13 Dresden Richtung Berlin. Da ist Stau angesagt zwischen Marsdorf und Radeburg. Hier knappe Viertelstunde mehr planen. 12 Minuten länger dauert es auch auf der A38 Halle Richtung Leipzig zwischen Merseburg Nord und Leuna. Dann Stau nach einem Unfall auf der B175 in Döbeln, Schäblitzer Straße in Höhe der S34. Auf der S178 zwischen Glashütte und Bärenhecke. Da laufen Mäharbeiten. Bitte Vorsicht in den Kurvenbereichen. Und im Kreis Mittelsachsen und im Kreis Zwickau auf der S243 zwischen der A72, Anschlussstelle Chemnitz-Röhrsdorf und dem Abzweig nach Hartmannsdorf. Hier Sperrung nach einem Unfall. Die Auf- und Abfahrten sind blockiert und hier staut sich's auch. Also da bitte einmal einen großen Bogen drumherum. Blitzer, B95, Annaberg Richtung Chemnitz nach den Stadtwerken. Dann Zwickau Richtung Königswalde an der Waldschenke. Es blitzt in Dresden, Meißner Landstraße stadteinwärts in der 60er-Zone. Auch auf dem Emmerich-Ambros-Ufer stadtauswärts. Da lauert auf der linken Seite ein schwarzer Caddy bei Tempo 60. In Zwickau wird geblitzt auf der Dresdner Straße auf dem Brückenberg stadteinwärts. Hier der Superblitzer. Und noch jemand was?
1: Hi, hier ist Lutze. Wieder mal ein Blitzer auf der 91 Merseburg-Weißenfels. Direkt am Leunawerk Tor 6 in beide Richtungen. Die Fahrzeuge stehen unter der Brücke. Man sieht es schlecht.
0: Dankeschön und gute Fahrt.
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80er, 90er, 100% Sachsen-Sound von Milli Vanilli auf Hitradio RTL am Montagvormittag, der 8. Juni. Und schon morgen wartet das nächste Konzert-Highlight in Sachsen. Sollen Stimme und Seele eins werden, Blues, Rock und italienische Leidenschaft zusammenkommen. Dann ist es bei der Musik von Zucchero, aktuell auf Tour durch Deutschland, Österreich und die Schweiz mit Klassikern, mit besonderen Momenten, die seine Konzerte schon seit Jahrzehnten legendär machen und auch mit neuen Songs im Gepäck. Morgen Abend live zu erleben in Leipzig in der Quarterback Immobilien Arena und Tickets dafür gibt's noch? Sie können aber auch welche bei uns gewinnen und zwar heute Nachmittag bei Mirko Jakob hier bei Hitradio RTL und jetzt schon mal gerne zum Wegträumen die markante Stimme von Zucchero mit ganz viel Gefühl im Song Senza una Donna. Schönen Montag zusammen. 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

Zuckerrohr auf Hitradio RTL. Morgen Abend, 20 Uhr, live in Leipzig in der Quarterback Immobilienarena. Tickets gibt's noch an den bekannten Vorverkaufsstellen und bei uns. Und zwar heute Nachmittag hier im Programm. Gerne dran geblieben. Und Vorsicht, falls Sie gerade unterwegs sind auf der A17 Dresden Richtung Prag zwischen Bad Gottleuba und dem Harte-Tunnel. Hier liegen Gegenstände auf der Fahrbahn. Bitte Vorsicht. 11.51 Uhr.

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15: Mit Ingo Enke. Guten Tag. Sachsen fördert 4 Projekte gegen Hitze und Starkregen mit insgesamt 948.000 Euro. Und zwar in Leipzig, Nossen, Ottendorf-Ukrilla und Dresden. Das teilte das Infrastrukturministerium heute mit. In Leipzig wird getestet, wie Regenwasser besser im Boden versickert. Nossen baut einen Betonschulhof in eine grüne Oase um. Ottendorf-Ukrilla plant ein neues Zentrum, das Regenwasser speichert. Dresden will den Platz vorm Kulturpalast mit Pflanzen und Sonnenschutz kühler machen. In Reutlingen in Baden-Württemberg sind tausende Haushalte mit einem Blackout in die Woche gestartet. Nach Angaben des Netzbetreibers gibt es Anzeichen für eine Brandstiftung in einem Umspannwerk. Claudia Wächter berichtet.
16: Blackout, mitten in der Nacht liegt das Umspannwerk lahm. Doch gut 5,5 Stunden später habe ungefähr die Hälfte der betroffenen Kunden wieder Strom und

0: Gas gehabt, sagt ein Sprecher des Netzbetreibers. Auch Brandexperten des Landeskriminalamtes ermitteln bereits und viele erinnern sich jetzt natürlich an den Brandanschlag auf die Stromversorgung im Berliner Süden im vergangenen Winter. Zehntausende bibberten damals tagelang.
1: Die Europäische Union will ihre Agrarförderung umstellen. Und Sachsens Landwirtschaftsminister Georg Ludwig von Breitenbuch befürchtet ein Höfesterben. Das meldet die Sächsische Zeitung. Rund 1400, vor allem größere Betriebe im Freistaat, würden Einbußen drohen. Von Breitenbuch rechnet mit mindestens 50 Millionen Euro weniger pro Jahr. Ein Minus von einem Viertel. Zwischen Dresden-Löbtau und der Südvorstadt wird ab heute eine neue Straßenbahntrasse gebaut, die Campuslinie. Pauline Möckel aus Dresden.
2: Dabei wird die Nossener Brücke abgerissen und durch einen Neubau ersetzt. Gleichzeitig läuft der Ausbau der Nürnberger Straße bis zum Nürnberger Ei. Die rund 1,7 Kilometer lange Neubaustrecke soll die stark frequentierte Buslinie 61 entlasten und die TU Dresden besser anbinden.
1: Auf der Annaberger Kät gibt es dieses Jahr erstmals gelbe Bändchen für Kinder. Darauf können Eltern den Namen des Kindes und eine Telefonnummer notieren. Geht das Kind im Gedränge mal verloren, kann so unkompliziert geholfen werden. Die SOS-Bändchen gibt's kostenlos in der Kätwache und bei den Kinderattraktionen.
3: Gute Sache und gut und schön auch das Hitradio RTL Sachsen-Wetter. Bis zum Abend scheint nämlich schön die Sonne vom blauen Himmel. Ab dem Nachmittag, da kommen ein paar mehr Wolken dazu. Es wird aber heute noch trocken bleiben und es wird sommerlich mit stellenweise bis zu 28 Grad. Wind wird ein bisschen zulegen und in der Nacht und zum Morgen hin, da dreht sich das Wetter dann. Ab morgen viele Wolken unterwegs, die haben Regen mit dabei. Zwischendurch kann es mal ein bisschen auflockern, aber auch am Nachmittag ziehen Schauer und einzelne Gewitter durch. Wir haben Temperaturen dann morgen zwischen 17 und 22 Grad, weiterhin windig. Und ab der Wochenmitte geht es unbeständig weiter mit Sonne, Wolken. Schauern und noch etwas frischeren Temperaturen, höchstens 20 Grad.
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3: A4 Dresden Richtung Erfurt. Hier 8 Kilometer Stau zwischen Chemnitz Ost und dem Kreuz Chemnitz. Das ist aber trotzdem weniger geworden. Im Moment etwa 20 Minuten noch. Dann sollten sie durch sein. A13 Berlin Richtung Dresden. Ein Auto ist liegen geblieben zwischen Karlau und Bronkow. Dann liegen Gegenstände auf der A17 Dresden Richtung Prag. Vorsicht zwischen Bad Gottleuba und dem Hartetunnel. Stau nach einem Unfall auf der B175 Döbeln, Schiplitzer Straße in Höhe der S34. Vollsperrung im Kreis Mittelsachsen und im Kreis Zwickau betrifft die S243. Das Ganze nach einem Unfall zwischen der A72, Anschlussstelle Chemnitz-Röhrsdorf und dem Abzweig Hartmannsdorf. Und Vollsperrung nach einem Unfall in Leipzig noch auf der Straße des 18. Oktober zwischen Semmelweisstraße und Johannesallee. Dann blitzt es auf der B91, Merseburg-Weißenfels am Leuner Werktor 6, beidseitig dort unter der Brücke, schlecht zu sehen, gut versteckt. B95, Annaberg Richtung Chemnitz nach den Stadtwerken. In Dresden Emmerich-Ambros-Ufer stadtauswärts, Meißner-Landstraße stadteinwärts, 60er-Zone und Fanny-Lewald-Straße stadtauswärts in Dresden, da ist Tempo 30. Dann haben wir Blitzer noch in Zwickau, Dresdner Straße, der Superblitzer auf dem Brückenberg stadteinwärts und von Zwickau nach Königswalde an der Waldschenke.
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3: Juhu, schicken Montagmittag nach dem Wochenende ist vor dem Wochenende. Im Zoo Leipzig stehen als nächstes die Entdeckertage Jagen und Fressen an. Und mit uns gewinnen Sie ab sofort täglich Ihr Familienticket. Mehr dazu noch in dieser Stunde. Jetzt starten wir erstmal rein hier in das letzte bisschen Montagvormittag mit Madonna und Like a Prayer.
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Lady Gaga und Alejandro, hier gehört bei Hitradio RTL, der Sender, der in 80er, 90er 100% Sachsen-Sound spielt, unter anderem gleich von und mit Soul Sister, The Way to Your Heart, nach dem Blick aufs Wetter und die Straßen in Sachsen. Und da vorweg, Vorsicht bitte auf der A4 Dresden Richtung Chemnitz, zwischen Berbersdorf und Hainichen.

0: Da liegen Fahrzeugteile auf der rechten Spur.
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6: Das Hitradio RTL Sachsen, Wetter sonnig und trocken heute, momentan kaum ein Wölkchen. Später am Nachmittag kommen einige dazu, wird aber wie gesagt erstmal nicht regnen. Heute Sommerfeeling, wir haben jetzt 23 Grad in Leisnig, 25 Grad in Radebeul und 21 Grad in Gelenau. 28 Grad, das ist der Topwert. Der Wind wird ein bisschen zulegen und im Laufe der Nacht schon sind erstmal einzelne schwache Regenschauer dabei, 18 bis 12 Grad die Tiefstwerte und ab morgen dann aber für alle die Wetteränderungen, also viele Wolken in der ersten Tageshälfte schon mit Regenschauern. Später wird es erstmal auflockern vorübergehend, ab dem Nachmittag dann aber weitere Schauer und auch einzelne Gewitter. Es wird ein bisschen frischer, 17 bis 22 Grad maximal, auch recht windig. Und so geht es die nächsten Tage ab der Wochenmitte dann weiter, sehr wechselhaft und nochmal ein Ticken kühler.
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6: So schauen wir auf die Straßen auf der A4 Dresden Richtung Chemnitz. Da haben wir zwischen Berbersdorf und Hainichen Gegenstände bzw. Fahrzeugteile auf der rechten Spur und zwischen Chemnitz Ost und dem Kreuz Chemnitz auf der A4 weiter Richtung Erfurt 5 Kilometer Stau noch. Der wird weniger, 13 Minuten Zeitverlust im Moment. Eine Autopanne auf der A13 Berlin Richtung Dresden zwischen Karlau und Bronco. Dann Achtung, 3 freilaufende Kühe. Die sind ausgebüxt auf der B169 zwischen Döbeln und Chemnitz am Abzweig nach Otzdorf. Hier Vorsicht in beiden Richtungen. Dann Unfallstau auf der B175 in Döbeln. Schepplitzer Straße in Höhe der S34. Vollsperrung nach Unfall auf der S243 zwischen der A72 Anschlussstelle Chemnitz-Röhrsdorf und dem Abzweig nach Hartmannsdorf. Und es wird geblitzt. B91 von Merseburg nach Weißenfels am Leuner Werktor 6. Beidseitig hier unter der Brücke stehen sie. B95 Annaberge Richtung Chemnitz nach den Stadtwerken. In Dresden, Emmerich-Ambros-Ufer stadtauswärts auf der linken Seite der schwarze Caddy, Tempo 60 dort, auch auf der Meißner Landstraße stadteinwärts. Zwickau, Dresdner Straße auf dem Brückenberg stadteinwärts der Superblitzer. Von Zwickau nach Königswalde an der Waldschenke stehen sie auch. Und da Sascha noch was.
8: Moin, Sascha hier. Ich habe einen mobilen Blitzer für euch, der wird gerade aufgebaut. Und zwar in Maugendorf, Ortseingang. Aus Richtung Brischko bzw. Wittichenau kommt. Das ist ein schwarzer Caddy.
6: Dankeschön fürs Melden.
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0: 80er, 90er, 100% Sachsen-Sound mit Soul Sister auf Hitradio RTL. The way to your heart und vom Weg zum Herzen jetzt zum schnellsten Weg in den Zoo Leipzig.
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0: Ja, aufgepasst und mitgemacht beim Zoo-Quiz. Ab sofort nämlich jeden Tag, damit Sie Tickets für die Entdeckertage am kommenden Wochenende gewinnen, die da lauten Jagen und Fressen. Also merken Sie sich den 13. und 14. Juni vor und machen Sie mit in unserem kleinen Zoo-Quiz mit Fragen zum Thema, den sich heute auch Axel und Katrin gestellt haben. Die haben nämlich Enkel, mit denen es in den Zoo gehen soll, aus Oberlichtenau heute Morgen mitgemacht in der Hitradio RTL Morning Show mit Uwe Fischer und Katja Möckel.
2: Wer hat das stärkere Gebiss, also die stärkere Bisskraft? Hyäne oder Löwe?
3: Die Hyäne.
2: Sagst du, sagt das deine Frau auch?
3: Schließ mich an.
2: Okay, und das ist natürlich vollkommen richtig. Hyänen haben ein enorm starkes Gebiss und können damit problemlos sogar Knochen von Elefanten knacken. Das ist doch mal hörenswert, oder? Und damit laden wir euch ein in den Zoo Leipzig zu den Entdeckertagen. Jagen und fressen jetzt am Wochenende.
3: Wow, so wunderschön.
0: Ja, so einfach, so schnell und natürlich auch immer mit dem gewissen Aha-Effekt. Also die ganze Woche hier bei uns im Programm. Täglich winkt ein Familienticket für den Zoo Leipzig. Alle Infos auch online hitradio.rtl.de.
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13: Mit Lutz Escher. Ein LKW-Unfall hat am Vormittag auf der A4 bei Chemnitz Mitte für lange Staus gesorgt. Nach ersten Erkenntnissen war im Baustellenbereich ein LKW aus bislang unbekannter Ursache auf einen anderen Laster aufgefahren. Verletzt wurde niemand. Allerdings blockierten die beiden Sattelzüge die Engstelle, sodass es aus Richtung Dresden stundenlang nur im Schritttempo voranging. Der Rückstau reichte zeitweise bis Chemnitz Ost. Deutsche Flughäfen kämpfen zunehmend mit Kosten durch Sichtungen von Drohnen. Letztes Jahr hat es knapp 200 Störfälle gegeben, heißt es vom Deutschen Zentrum für Luft- und Raumfahrt. Jan-Henner Reitze berichtet.
14: Der Großteil der Drohnensichtungen hat dazu geführt, dass der Flugverkehr mindestens teilweise eingestellt werden musste. Der finanzielle Gesamtschaden unterm Strich bis zu 160 Millionen Euro. Betroffen waren 25 Flughäfen deutschlandweit, vor allem aber die großen Drehkreuze in Frankfurt-Main und München. Wenn Hobbypiloten mit Drohne am Flughafen erwischt werden, drohen ihnen bis zu 10 Jahre Haft.
13: Für mehr Sicherheit an Bahnhöfen und in Zügen stattet die Bahn ihre Kundenbetreuer seit einigen Wochen mit Bodycams aus. Rund ein Drittel hat das freiwillige Angebot bislang in Anspruch genommen. Bis Jahresmitte will die Bahn eine Quote von 50% erreichen. Umfragen der Gewerkschaft EVG zeigen immer wieder, dass sich viele Zugbegleiter bei ihrer Arbeit nicht sicher fühlen. Falsche Handwerker sind derzeit im Erzgebirge unterwegs. Angebliche Dachdecker haben einen Hausbesitzer in Neukirchen bei einem Haustürgeschäft um 17.000 Euro betrogen. Sie hatten dem 66-Jährigen angeboten, das Dach des Hauses zu reparieren. Es wurde ein Festpreis von 600 Euro vereinbart und die Unbekannten begannen mit der Arbeit. Später kam ein weiterer Mann hinzu, gab sich als Vorgesetzter aus und forderte 17.000 Euro. Er setzte den Hausbesitzer so sehr unter Druck, dass dieser schließlich das Geld übergab.
15: Das Hitradio RTL Sachsenwetter. Wir haben 24 Grad und die Sonne draußen rund um Nossen, sonnig und trocken bei Frauenstein und 20 Grad und Aibau hat zur Stunde 22 Grad. Das geht noch rauf, das wird schön warm heute, sommerliche 28 Grad stehen an der Spitze, dazu auf dem Fichtelberg um die

0: 19 Grad maximal. Es gibt auch ein paar mehr Wolken dann über den Nachmittag, aber es wird trocken bleiben. Die Wetteränderung, die kommt ab morgen dann. Da haben wir anfangs viele Wolken und ein paar Schauer auch schon aus der Nacht heraus. Das wird zwischendurch aber ein bisschen freundlicher auflockern, bevor am Nachmittag dann die nächsten Schauer und Gewitter reinziehen. 17 bis 22 Grad und noch etwas kühler geht's ab der Wochenmitte und auch wechselhaft weiter.
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0: Jetzt gibt's den Blick auf die Straßen. A13 Berlin Richtung Dresden. Ein liegen gebliebenes Fahrzeug zwischen Karlau und Bronco. Vorsicht. B169 Döbeln-Chemnitz am Abzweig nach Otzdorf. Hier waren erst 3 Kühe ausgebüxt. Bitte Vorsicht in beiden Richtungen. Stau nach einem Unfall auf der B175 Döbeln, Scheplitzer Straße in Höhe der S34. Und Blitze haben wir stehen auf der B91 von Merseburg nach Weißenfels. Am Leuna Werktor 6, beidseitig dort unter der Brücke. B95 Annaberg Richtung Chemnitz nach den Stadtwerken. B99 frisch aufgebaut zwischen Ostritz und Zittau. Dann wird geblitzt in Maukendorf, Ortseingang aus Richtung Wittichenau und Dresden-Emmerich-Ambros-Ufer. Hier der schwarze Caddy stadtauswärts. Tempo 60 dort.
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0: Na, hi zusammen, wir haben es kurz nach 1. In einer Stunde geht's nach dem Auftakt-Feierwochenende weiter auf der 506. Annaberger Kate. Bis in den späten Abend heute wieder dazu bestes Biergartenwetter und ab 19 Uhr auch Ladies Night. Ja, die Kate gehört den Damen. Gut, und allen Herren, die wie welche aussehen. Auch nicht schlecht. Beste Unterhaltung also beim größten Volksfest im Erzgebirge. Und das noch die ganze Woche lang. Und immer auch beste Unterhaltung bei Hitradio RTL. Jetzt mit den nächsten 5 Hits am Stück.
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12: Einen schönen Montagnachmittag. Wir haben es kurz nach 13:30 Uhr. Das Hitradio RTL Sachsenwetter heute sommerlich warm. Schön die Sonne draußen. Ein paar mehr Wolken kommen im Laufe des Nachmittags dazu. Es wird aber trocken bleiben. 23 bis 27 Grad heute. Und nachts dann erste einzelne schwache Schauer. 18 bis 12 Grad die Tiefstwerte. Morgen tagsüber dann bis zu 22 Grad, aber immer wieder dichte Wolken, Regen und Gewitter, vereinzelt aber nur. Trotzdem eher ungemütlich, auch durch den starken Wind. Und das bleibt wechselhaft. Ab der Wochenmitte wird noch etwas frischer.
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12: So gucken wir auf die Straßen. Da haben wir die A4 Chemnitz Richtung Dresden zwischen Chemnitz-Glöser und der Rastetter Auerswalder Blick.

0: Seite mit einer Tagesbaustelle. Hier wird die Fahrbahn ausgebessert bis etwa 15 Uhr. Auf der A13 Berlin Richtung Dresden zwischen Karlau und Bronkow. Ein Fahrzeug ist hier liegen geblieben. 10 Minuten länger dauert es auf der A17 Prag Richtung Dresden zwischen dem Grenzübergang Breitenau-Schönwald und Bad Gottleuber. So, dann haben wir Blitzer stehen in Maukendorf, Ortseingang aus Richtung Wittichenau. B99 zwischen Ostritz und Zittau und noch jemand.
1: Ja, hallo, hier ist der André aus Dresden.
0: Hi.
1: Ich wollte den Superblitzer melden auf der Wilhelm-Franke-Straße, Leubnitzer Höhe, kurz vor dem Ramada-Hotel. Da ist Strecke 30. Danke.
0: André, danke dir.
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0: auf Hitradio RTL Love Changes. Damit einen schönen Wochenstart. Montag, der 8. Juni. Vielleicht haben Sie das selbst auch schon festgestellt. Aktuell springen sehr, sehr, sehr viele Rehe aus den Wäldern auf und über die Straßen. Absolute Schrecksituation für jeden Autofahrer. Und unser helles Köpfchen Matthias Draheim verrät uns mal, warum es scheinbar gerade jetzt so viele davon gibt.
1: Aha! In 30 Sekunden.
2: Meine Damen und Herren, darf ich vorstellen, das Reh, Vorname Kartoffelpü. Entschuldigung, der musste jetzt sein. Das Reh, das ist eher mit dem Elch als mit dem Rothirsch verwandt. Es kann Menschen aus bis zu 300 Metern riechen und es ist eines der Gewinner des Klimawandels. Dadurch, dass die Wälder an vielen Stellen dünner werden, haben Rehe einfach gesagt mal mehr und bessere Stellen zum Fressen, zum Verstecken und Leben. Sie passen sich auch super an die menschengemachten Kulturlandschaften an. Es sind also an sich schon mehr Rehe geworden als früher. Vor allem im Mai und auch im Juni kommen die kleinen Rehkitze zur Welt. In dieser Zeit werden die Mütter, die Ricken, zu Einzelgängerinnen. Möglicherweise werden sie deswegen in ihrer Mutterrolle stärker wahrgenommen. Die Böcke, die sind jetzt auch mittendrin, ihre Reviere abzustecken. Es ist gerade also ganz schön viel in Bewegung. Im Juli wird es dann noch ein bisschen mehr, dann ist Brunftzeit und für die verliebten Rehpaare gibt es dann kein Halten mehr, auch nicht vor der Straße. Also weiter schön die Augen offen halten und aktionsbereit bleiben.
0: Ja, seien Sie schön vorsichtig unterwegs und sagen Sie uns gerne mal, wenn Sie etwas beschäftigt, so kleine große Alltagsfragen, kümmern wir uns gerne drum. Einfach her mit einer WhatsApp hier in Hitradio RTL an die 0351 5000 2000. Schönen Nachmittag.

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8: Mit Lutz Escher. In Leipzig laufen die Vorbereitungen für das Bachfest. Es beginnt am Donnerstag. Die Besucher erwartet an 10 Tagen ein spannendes Programm, sagt Intendant Michael Maul.
9: Wir haben ganz viele Formate, wo tatsächlich der Bach in den Dialog tritt mit einem anderen Komponisten, Bach und Händel. Bach und Brahms, bei unserer Bach-Stage am ersten Wochenende, natürlich Bach und die anderen musikalischen Genres. Da wird also vom Heavy-Metal-Star bis hin zu den großen Jazzern dieser Zeit, alle werden ihren Kniefall vor Bach da bringen.
8: Den Auftakt bildet das Eröffnungskonzert am Donnerstagabend in der Thomaskirche. Unbekannte haben in Dresden einen mobilen Blitzer angezündet. Passanten bemerkten gestern Abend an der Meißner Landstraße die brennende Anlage und löschten sie zusammen mit der Polizei. Die Feuerwehr kontrollierte anschließend, ob sich das Feuer ins Innere des Blitzers ausgebreitet hatte. Nach ersten Erkenntnissen blieb der Schaden aber auf die Hülle beschränkt. Nach einem großflächigen Stromausfall in Reutlingen gibt es Anzeichen für Brandstiftung in einem Umspannwerk. Es seien 3 Brandstellen gefunden worden, außerdem seien der Zaun und das Gelände vor der Anlage beschädigt, sagte ein Sprecher des Netzbetreibers. Das Landeskriminalamt Baden-Württemberg ermittelt. Nach neuen Angriffen hat US-Präsident Trump Iran und Israel aufgefordert, die Attacken sofort einzustellen. Beide Seiten müssten unverzüglich aufhören zu schießen, schrieb Trump bei True Social. Der Iran hatte zuvor wieder Israel angegriffen, erstmals seit Inkrafttreten der zwischen Washington und Teheran vereinbarten Waffenruhe. Israel flog daraufhin Gegenangriffe. Das UN-Klimasekretariat warnt vor extremer Hitze bei der Fußball-WM in den USA, Mexiko und Kanada. Die WM werde in einer Zeit ausgetragen, in der Hitzewellen aufgrund des sich verschärfenden Klimawandels zunehmen, teilte das Sekretariat zu Beginn der Klimakonferenz in Bonn mit. Etwa jedes 4. Spiel werde bei gefährlicher Hitze ausgetragen.
10: So, gefährliche Hitze haben wir noch nicht, aber es wird ein Nachmittag sein, den wir uns merken sollten und genießen sollten, denn das ändert sich, das Wetter. Heute Nachmittag noch heiter bis wolkig, trocken, 24 bis 28 Grad. Der Abend dann schon mit mehr Wolken und in der Nacht dicht bewölkt, aber erstmal nur vereinzelt Regen, Tiefstwerte 16 bis 11 Grad. Morgen dann stark bewölkt, zeitweise Schauer und ein geringes Gewitterrisiko. Oberlausitz und Zittauer Gebirge, eventuell ergiebige Niederschläge, 18 bis 22 Grad dann.
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10: Hitradio RTL meldet A13 Berlin Richtung Dresden zwischen Karlau und Bronco liegen gebliebenes Fahrzeug. A17 Prag Richtung Dresden zwischen Breitenau-Schönwald und Bad Gottleuba 2 Kilometer.

0: Stau. A72, Plauen Richtung Hof, zwischen Plauen Süd und Landesgrenze, 2 Kilometer Stau. Und noch die B175 in Döbeln, Chaplitzer Straße, hier in Höhe S34, Stau nach Unfall. Es blitzt B99 zwischen Ostritz und Zittau, in Dresden-Wilhelm-Franke-Straße, Leubnitzer Höhe, kurz vorm Ramada-Hotel und die Poldiswalde-Reichstätt Richtung Ruppendorf.
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0: Ja, ist schon wieder Montag. Wochenende vorbei, auch der Nachmittag. Wir starten rein in die neue Woche mit Bananarama, mit Cyril und mit The Real Life.

Bananarama, Robert De Niro's Rating. Hier ist Hitradio RTL. Es ist 14:45 am Montagnachmittag. Neue Woche hat begonnen. Wir starten mal schnell und schlucks in den ersten verdienten Feierabend dieser Woche. Ein paar Zahlen zum Reinkommen in diese Woche. Heute dieser 8.6. Dann sind es noch genau 20 Schultage. Also den heutigen können wir eigentlich abziehen, sind noch 19. Und den letzten Schultag vor den Ferien, der Freitag, der 3. Juli, den können wir auch abziehen, sind es eigentlich nur noch 18 Schultage. Und es geht natürlich auf die Sommerferien zu. Und was können wir mit diesem Tag noch anfangen? Heute mit diesem Montag, mit diesem 8.6. Heute ist Was-willst-du-trinken-Tag. Ich finde es jetzt ein bisschen früh um 14:45, aber es kommt aus England. Da heißt der Tag Name Your Poison Day, also benenne dein Gift-Tag. Und das ist umgangssprachlich eigentlich die Frage nach, was willst du denn trinken? Name Your Poison. Sollte man heute machen. Also wer sich schon lange damit rumfragt, nicht wissen, was er zu trinken hat, nehmen Sie sich irgendwas. Hauptsache es schmeckt. Also jetzt vor 16 Uhr vielleicht mal noch nichts mit Alkohol. Dave Stewart und Kenny Dalfour, Lily Voss hier, Hitradio RTL, schönen Montagnachmittag.

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13: Hier ist Hitradio RTL, Montagnachmittag. Jetzt gleich mit Bonnie Tyler, mit Elton John und mit Bonnie M. Und vorher gucken wir zum Sachsenwetter. Der Nachmittag genießen bitte. Heiter bis wolkig und trocken. 24 bis 28 Grad. Das bleibt leider nicht so. Abends dann schon mehr Wolken. Die Nacht dicht bewölkt. Nur vereinzelt Regen. 16 bis 11 Grad. Morgen dann stark bewölkt. Zeitweise Schauer. Geringes Gewitterrisiko in der Oberlausitz und im Zittauer Gebirge. Eventuell ergiebigere Niederschläge bei 18 bis 22 Grad.
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13: Hitradio RTL meldet A17 Prag Richtung Dresden zwischen Grenzübergang Breitenau-Schönwald und Bad Gottleuba. Haben wir 2 Kilometer Stau. Die A72 Plauen Richtung Hof zwischen Plauen Süd und Landesgrenze 3 Kilometer Stau. Und es blitzt Dresden-Wilhelm-Franke-Straße, Leutnitzer Höhe, kurz vorm Ramada-Hotel, in Diepoldiswalde-Reichstätt Richtung Ruppendorf und Braunau die Königsbrücker Straße in Richtung Kamenz.
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Guru Josh Project und Infinity. Hier ist das Radio RTL 3, Viertel 3 an diesem Montag. Die Woche zieht sich. Ich weiß, heute der 8. Juni. Gucken wir mal durch. Ja. Die Frau mit der Reibeisenstimme feiert heute Geburtstag. Leider, das haben Sie vielleicht mitbekommen, feiert sie den im Krankenhaus in ihrer Wahlheimat Portugal, wo sie sich immer noch von einer Operation erholt. Bonnie Tyler wird heute 75. Wir wünschen alles Gute und alles meint vor allem auch alles, vor allem Gesundheit. Für alle sächsischen Fans von Bonnie Tyler, die hoffen, dass sie die Karten für den 4. November nicht umsonst gekauft haben. So wie es im Moment aussieht, wie der Veranstalter

sagte, geht das wohl erstmal klar. Es gibt bis jetzt noch nichts Gegenteiliges. Es ist aber auch noch ein bisschen Zeit bis dahin. Wir hören Bonnie Tyler mit ihrem ersten großen Hit. Damit ging alles los. Lost in France. Hitradio RTL. Schönen Montagnachmittag.

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8: Mit Lutz Escher. Wer aber im Urlaub sparen will, sollte den in Südeuropa verbringen. Nach aktuellen Zahlen des Statistischen Bundesamtes sind Hotel und der Besuch im Restaurant dort deutlich günstiger als in den nördlichen Ländern. Mehr von Ronny Thorau.
9: Also am günstigsten übernachtet und speist man in den südeuropäischen Ländern Nordmazedonien und Bulgarien. Da liegen die Preise im Schnitt bei der Hälfte nur im Vergleich zu Deutschland. Rund ein Drittel auch spart man in Portugal und immerhin auch noch rund ein Fünftel in Spanien, Malta, Zypern und Griechenland.
8: Ein LKW-Unfall hat am Vormittag auf der A4 bei Chemnitz Mitte für lange Staus gesorgt. Nach ersten Erkenntnissen war im Baustellenbereich ein LKW aus bislang unbekannter Ursache auf einen anderen Laster aufgefahren. Verletzt wurde niemand, allerdings blockierten die beiden Sattelzüge die Engstelle, sodass es aus Richtung Dresden stundenlang nur im Schritttempo voranging. Der Rückstau reichte zeitweise bis Chemnitz Ost. Sachsen fördert 4 Projekte gegen Hitze und Starkregen mit insgesamt rund 950.000 Euro. Ausgewählt wurden Leipzig, Nossen, Ottendorf, Okrilla und Dresden. Sie sollen als Vorbild für andere Städte dienen, heißt es vom Ministerium für Landesentwicklung. In Leipzig wird getestet, wie Regenwasser besser im Boden versickert. Nossen baut einen Betonschulhof in eine grüne Oase um. Ottendorf-Okrilla plant ein neues Zentrum, das Regenwasser speichert, während Dresden den Vorplatz des Kulturpalastes mit Pflanzen und Sonnenschutz kühler machen will. Bei einem schweren Erdbeben auf der philippinischen Insel Mindanao sind nach Angaben des Zivilschutzes mindestens 32 Menschen ums Leben gekommen. Rund 130 weitere wurden verletzt. Mehrere Menschen werden noch vermisst. Zwischenzeitliche Tsunami-Warnungen wurden wieder aufgehoben.
10: So, wir gucken zum Sachsenwetter. Da sind wir zwar weit weg von Tsunami, aber morgen ist nicht mehr so schön wie heute. Heute genießen bitte der Nachmittag. Heiter bis wolkig, trocken ist es, 24 bis 28 Grad. Abends dann schon mehr Wolken und in der Nacht dann dicht bewölkt, aber nur vereinzelt Regen erstmal. 16 bis 11 Grad die Tiefstwerte. Morgen stark bewölkt, zeitweise Schauer und geringes Gewitterrisiko. Oberlausitz und Zittauer Gebirge, eventuell ergiebige Niederschläge, 18 bis 22 Grad.
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10: Hitradio RTL meldet A13 Berlin Richtung Dresden zwischen Thiendorf und Radeburg. 1 Kilometer Stau. A17 Prag Richtung Dresden zwischen Grenzübergang Breitenau-Schönwald und Bad Gottleuba. 2 Kilometer Stau. Die A38 Halle Richtung Leipzig zwischen Merseburg Nord und Merseburg Süd. 1 Kilometer stockend. Und es blitzt in Diepoldiswalde-Reichstätt Richtung Ruppendorf. Braunau die Königsbrücker Straße Richtung Kamenz und Dresden-Wilhelm-Franke-Straße. Leubnitzer Höhe kurz vorm Ramada-Hotel.
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2: Und er wünscht einen schönen Montagnachmittag. Wir haben die Simple Minds, Wolfsheim und gleich hier Desireless und dann kommt ein bisschen Agathe. Los geht's, schönen Nachmittag.

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1: Nunu, kommen Sie ran. Geht um Songs, in denen Sie Sachen rausgehört haben und verstanden haben, die da meist ursprünglich gar nicht so gesungen werden und dann trotzdem ziemlich witziges Zeug ergeben.
2: Ist lustig, was Sie da immer so raushören. Ging auch dem Martin Posselt aus Lommatzsch so. Deswegen hat er uns eine WhatsApp geschickt und gesagt, wir sollen uns mal George Ezra Shotgun anhören.
3: Mhm. I'll be riding Shotgun underneath the hot sun, feeling like someone.
1: Haben wir im Ohr? Coole Stimme?
2: Ja, gibt da so eine Stelle bei circa einer Minute. Da rülpst er. Also es hört sich an wie ein Rülpser und kurz danach kommt dann die Selbstermahnung mit Sau.
1: Und du meinst das weibliche Schwein?
2: Ja.
3: Feeling like someone.
2: Ja. Aber wirklich, was macht er denn da? Ist schöner Rülpser, oder?
1: Naja.
2: Hat er bei der Aufnahme zu viel Cola getrunken?
1: Wahrscheinlich. Ja? Und der Tontechniker hat gesagt, geile Nummer,
2: komm,
1: lass dich drin.
2: Cool.
1: Lieber Martin, sehr gut, den geben wir gut und Ihren erwarten wir auch gerne noch.
2: Na klar, gerne schicken, zum Beispiel per Sprachnachricht an die 0351 5000 2000.
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2: Hier ist Radio RTL. Gleich gibt's bei uns Depeche Mode mit Shake the Disease. Wir haben 10 Sharp mit You. Und DJ Bobo kommt auch noch. Und außerdem habe ich auch noch was Schönes für Sie. Es gibt Tickets. Morgen Abend ist Zucchero in Leipzig. Und ich habe noch ein paar Tickets liegen. Bleiben Sie dran. Jetzt gucken wir erstmal zum Sachsenwetter. Das ist für den heutigen Nachmittag feini. Das würde ich genießen. Heiter bis wolkig, trocken, 24 bis 28 Grad. Bleibt nämlich leider nicht so. Morgen ist es stark bewölkt, zeitweise Schauer, geringes Gewitterrisiko. In der Oberlausitz und im Zittauer Gebirge kann es auch mal länger und kräftiger regnen. 18 bis 23 Grad und dazwischen haben wir eine Nacht mit Wolken und dicht bewölktem Himmel, aber nur vereinzelt Regen.
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2: Hitradio RTL meldet A9 Leipzig Richtung Nürnberg zwischen Leipzig-West und Bad Dürrenberg. Vorsicht, totes Tier auf der Fahrbahn. Linke Spur. A13 Berlin Richtung Dresden zwischen Thiendorf und Radeburg. 1 Kilometer Stau. Die A17 Prag Richtung Dresden zwischen Breitenau-Schönwald und Bad Gottleuba. 2 Kilometer Stau. Und Probleme noch auf der Straße Auerbach Richtung Pfaffengrün zwischen Abzweig Hartmannsgrün und Kreisverkehr Pfaffengrün. Hier liegt eine Metallplatte auf der Fahrbahn und in Mittweida ist die Weststraße nach Unfall gesperrt. Es blitzt Dresden-Wilhelm-Franke-Straße Leubnitzer Höhe. Diepoldiswalde-Reichstätt Richtung Ruppendorf und Braunau die Königsbrücker Straße Richtung Kamenz.
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Depeche Mode, Shake to the Seas. Hier ist das Radio RTL Montagnachmittag. Drehen die Uhr mal ein bisschen vor. Es sind allerlei musikalische Gäste im Moment im Freistaat. Also seit vergangener Woche treibt sich ja Helene Fischer schon im Dresdner Raum rum. Da ist ja am Mittwoch ein großes Konzert. Und hier kommt auch noch ein Gast aus Italien. Zucchero. Morgen Abend Konzert in Leipzig in der Quarterback Immobilien Arena. 20 Uhr geht's los. Gibt wohl auch noch Tickets zu gewinnen. Aber wir haben ja auch noch was hier. Denn wenn Sie jetzt anrufen und sagen, boah, wir möchten unbedingt mal zu Zucchero. Ich persönlich würde den gerne mal sehen, habe aber auch diesmal wieder nicht die Zeit, dorthin zu gehen. Aber Sie könnten ja vielleicht. 0351 5000 2000 Zucchero live ist garantiert geil. Kann ich Ihnen jetzt schon sagen. Rufen Sie an 0351 5000 2000 und wir hören My Love.

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7: Mit Lutz Escher. In Leipzig laufen die Vorbereitungen für das Bachfest. Es beginnt am Donnerstag. Die Besucher erwartet an 10 Tagen ein spannendes Programm, sagt Intendant Michael Maul.
8: Wir haben ganz viele Formate, wo tatsächlich der Bach in den Dialog tritt mit einem anderen Komponisten. Bach und Händel, Bach und Brahms, bei unserer Bach-Stage am ersten Wochenende, natürlich Bach und die anderen musikalischen Genres. Da wird also vom Heavy-Metal-Star bis hin zu den großen Jazzern dieser Zeit, alle werden ihren Kniefall vor Bach da bringen.
7: Den Auftakt bildet das Eröffnungskonzert am Donnerstagabend in der Thomaskirche. Unbekannte haben in Dresden einen mobilen Blitzer angezündet. Passanten bemerkten gestern Abend an der Meißner Landstraße die brennende Anlage und löschten sie zusammen mit der Polizei. Die Feuerwehr kontrollierte anschließend, ob sich das Feuer ins Innere des Blitzers ausgebreitet hatte. Nach ersten Erkenntnissen blieb der Schaden aber auf die Hülle beschränkt. Nach einem großflächigen Stromausfall in Reutlingen gibt es Anzeichen für Brandstiftung in einem Umspannwerk. Es seien 3 Brandstellen gefunden worden, außerdem seien der Zaun und das Gelände vor der Anlage beschädigt, sagte ein Sprecher des Netzbetreibers. Das Landeskriminalamt Baden-Württemberg ermittelt. Nach neuen Angriffen hat US-Präsident Trump Iran und Israel aufgefordert, die Attacken sofort einzustellen. Beide Seiten müssten unverzüglich aufhören zu schießen, schrieb Trump bei True Social. Der Iran hatte zuvor wieder Israel angegriffen, erstmals seit Inkrafttreten der zwischen Washington und Teheran vereinbarten Waffenruhe. Israel flog daraufhin Gegenangriffe. Das UN-Klimasekretariat warnt vor extremer Hitze bei der Fußball-WM in den USA, Mexiko und Kanada. Die WM werde in einer Zeit ausgetragen, in der Hitzewellen aufgrund des sich verschärfenden Klimawandels zunehmen, teilte das Sekretariat zu Beginn der Klimakonferenz in Bonn mit. Etwa jedes 4. Spiel werde bei gefährlicher Hitze ausgetragen.
9: So, da gucken wir zum Sachsenwetter. Da sind wir von gefährlicher Hitze ja noch ein bisschen entfernt. Heute schön angenehm. 24, 28 Grad der Nachmittag. Heiter bis wolkig und trocken. Die Nacht dann schon mit mehr Wolken und dicht bewölkt, aber nur vereinzelt Regen. Tiefstwerte dann 16 bis 11 Grad. Morgen, ja, kaum Sonne. Stark bewölkt, zeitweise Schauer, geringes Gewitterrisiko. In der Oberlausitz und im Zittauer Gebirge kann es eventuell mal ein bisschen ergiebiger regnen. 18 bis 22 Grad die Topwerte.
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9: Hitradio RTL meldet A4 Görlitz Richtung Dresden zwischen Uhest und Ohorn 1 Kilometer stockend. Die A9 Leipzig Richtung Nürnberg zwischen Leipzig West und Bad Dürrenberg. Vorsicht, totes Tier auf der linken Spur. A13 Berlin Richtung Dresden zwischen Ruhland und Landesgrenze 1 Kilometer Stau. Die A17 Prag Richtung Dresden zwischen Grenzübergang Breitenau-Schönwald und Bad Gottleuba 2 Kilometer Stau. Es blitzt Leipzig Coburger Straße stadtauswärts am Eingang Wildpark. Die B174 Zschopau Richtung Chemnitz auf Fort Altendorf. Und Rodewisch, Ortsausgang Richtung Wernesgrün.
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9: So, ich hoffe mal, Sie haben

0: halbwegs zeitnah Feierabend, bisschen noch das Gesicht in die Sonne oder zumindest die Temperatur noch ein bisschen genießen. Das, was am Morgen kommt, sagt man, hätten wir wohl der Schafskälte zu verdanken. Naja, wir können Musik machen. Pink Floyd, Glockenbach und Pet Shop Boys und dann eine Einladung zum Duell.
1: Ja.

0: Another Brick in the Wall. Hier ist Radio RTL. Wall, Mauer ist übrigens ein schönes Stichwort. Schönen Montagnachmittag um 16:45. Diana Pohl aus Doberschau-Gausig war heute Morgen der Gegner. Und zwar der Gegner von Uwe Fischer aus der Hitradio RTL Morning Show in unserem Schätzduell. Und da ging es im übertragenen Sinne auch um Mauern. Das war die Frage von Katja heute Morgen.
1: Wie breit ist die engste Straße der Welt?
2: Engste Straße der Welt.
1: Schon mal davon gehört?
3: Mm-mm. Nee, aber es muss ja was Besonderes sein. Wahrscheinlich müssen ja nicht unbedingt Autos durchpassen.
2: Dann machen wir mal 80 Zentimeter.
1: 80 Zentimeter.
3: Okay, ich drunter. Ich unterbiete das. Die engste Straße der Welt ist maximal 45 Zentimeter breit.
1: Die engste Straße der Welt liegt, man glaubt es kaum, in Deutschland.
3: Ach was?
1: Und zwar genauer gesagt in Reutlingen in Baden-Württemberg.
3: Aha.
1: Und dort gibt es die Spreuerhofstraße, die an ihrer engsten Stelle nur 31 Zentimeter misst.
3: Ist ja nicht zu fassen.
0: Damit Uwe deutlich näher am Ergebnis, aber trotzdem wahrscheinlich für ihn kein Durchkommen in dieser Straße. Wie für viele nicht. Und für Diana gibt es trotzdem unser Rundum-Glücklich-Paket zum Wochenstart. Und ihre Bewerbung, die kriegen wir auch noch fürs Duell im Netz. Oder hier 0351 5000 2000 einfach mal das Wort Duell schicken. Hier sind OMD und Call My Name.

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9: Ich bin ja ein bisschen neidisch auf die, die draußen sind. Es ist schönes Wetter. Es ist heiter bis wolkig und trocken, 24 bis 28 Grad, also wirklich ein schöner Sommernachmittag, könnte man so nennen. Das hält aber leider nicht an. Der Nachmittag endet irgendwann, dann kommt der Abend, dann gibt es schon mehr Wolken und in der Nacht ist es dann dicht bewölkt. Vereinzelt gibt es dann auch schon Regen bei 16 bis 11 Grad. Morgen stark bewölkt, zeitweise Schauer, ein geringes Gewitterrisiko auch. Und Vorsicht, in der Oberlausitz und im Zitterauer Gebirge kann es mal ein bisschen doller regnen. 18 bis 22 Grad die Topwerte.
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9: Hitradio RTL meldet A9 Leipzig Richtung Nürnberg. Zwischen Leipzig-West und Bad Dürrenberg. Vorsicht, totes Tier. Ein Reh auf der linken Spur. Die A17 Prag Richtung Dresden. Zwischen Breitenau-Schönwald und Bad Gottleuber haben wir 2 Kilometer Stau. Und es blitzt B174 Zschopau Richtung Chemnitz, Auffahrt Altendorf, Rodewisch Ortsausgang Richtung Wernesgrün und Leipzig Grundstraße im Wald Richtung Lausig.
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0: Shadow Dreams mit Johnny Hates Jazz auf Hitradio RTL. Gleich 4:45 Montag. Da können wir mal getrost schon so ein bisschen arbeitsmäßig den Haken ranmachen um 4:45. Jetzt mit einem Thema, was aber jahreszeitenmäßig bedingt ist. Vielleicht ist es Ihnen aufgefallen. Viele Rehe unterwegs. Viel Wild. Aktuelle Meldung noch von der A9 Leipzig Richtung Nürnberg. Zwischen Leipzig-West und Bad Dürrenberg haben wir leider ein totes Reh auf der linken Spur. Fällt einem vielleicht auf, wenn man oft mit dem Auto unterwegs ist, warum es gerade so viele Rehe gibt und warum die so viel rumspringen. Unser Hellsköpfchen Matthias Dreim hat ein paar Antworten.
1: Aha, in 30 Sekunden.
2: Meine Damen und Herren, darf ich vorstellen, das Reh, Vorname Kartoffelpü. Entschuldigung, der musste jetzt sein. Das Reh, das ist eher mit dem Elch als mit dem Rothirsch verwandt. Es kann Menschen aus bis zu 300 Metern riechen und es ist eines der Gewinner des Klimawandels. Dadurch, dass die Wälder an vielen Stellen dünner werden, haben Rehe einfach gesagt mal mehr und bessere Stellen zum Fressen, zum Verstecken und Leben. Sie passen sich auch super an die menschengemachten Kulturlandschaften an. Es sind also an sich schon mehr Rehe geworden als früher. Vor allem im Mai und auch im Juni kommen die kleinen Rehkitze zur Welt. In dieser Zeit werden die Mütter, die Ricken, zu Einzelgängerinnen. Möglicherweise werden sie deswegen in ihrer Mutterrolle stärker wahrgenommen. Die Böcke, die sind jetzt auch mittendrin, ihre Reviere abzustecken. Es ist gerade also ganz schön viel in Bewegung. Im Juli wird es dann noch ein bisschen mehr, dann ist Brunftzeit und für die verliebten Rehpaare gibt es dann kein Halten mehr, auch nicht vor der Straße. Also weiter schön die Augen offen halten und reaktionsbereit bleiben.

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1: Mit Lutz Escher. 3 Wochen nach dem Hauseinsturz in Görlitz sitzen die beiden Tatverdächtigen hinter Gittern. Gegen den 27-jährigen Polen und den 33-jährigen Afghanen wird wegen Herbeiführens einer Sprengstoffexplosion mit Todesfolge ermittelt. Die beiden Metalldiebe sollen in dem Mehrfamilienhaus die Gasleitungen beschädigt oder manipuliert haben. Das führte zu einer Explosion und zum Einsturz des Hauses. Dabei kamen ein Mann und 2 Frauen ums Leben. Falsche Handwerker sind derzeit im Erzgebirge unterwegs. Angebliche Dachdecker haben einen Hausbesitzer in Neukirchen bei einem Haustürgeschäft um 17.000 Euro betrogen. Sie hatten dem 66-Jährigen angeboten, das Dach des Hauses zu reparieren. Es wurde ein Festpreis von 600 Euro vereinbart und die Unbekannten begannen mit der Arbeit. Später kam ein weiterer Mann hinzu, der sich als Vorgesetzter ausgab und 17.000 Euro forderte. Er setzte den Hausbesitzer so sehr unter Druck, dass dieser schließlich das Geld übergab. Obwohl die Arbeitslosigkeit in Deutschland seit Jahren größer wird, waren im ersten Quartal bundesweit mehr als 1 Million Arbeitsplätze unbesetzt. Das geht aus der jüngsten Stellenerhebung des Instituts für Arbeitsmarkt- und Berufsforschung in Nürnberg hervor. Fabian Schaffer berichtet.
2: Bundesweit waren im ersten Quartal mehr als 1,1 Millionen Arbeitsplätze unbesetzt. Das sind zwar etwas weniger als Ende vergangenen Jahres, die Zahl bleibt aber hoch. Gleichzeitig kommen aktuell auf jede offene Stelle 264 Arbeitslose. Das Problem, häufig passen die Anforderungen der Unternehmen nicht zu den Qualifikationen der Arbeitssuchenden. Besonders deutlich wird das bei Jobs ohne Ausbildungsabschluss.
1: Die Bahn will für mehr Sicherheit für ihre Mitarbeiter sorgen. Ab Juli gibt es zum Beispiel einen Testlauf mit stichfesten Schutzwesten. Außerdem können die Angestellten mit Kundenkontakt Bodycams tragen, wenn sie wollen. Und die Bahn plant, KI-gestützte Echtzeitauswertung von Kameraaufnahmen in Zügen einzuführen. So sollen Konflikte früher erkannt werden.
3: Wir gucken zum Sachsenwetter, da wo die Sonne noch scheint, und das ist ja fast überall. Ein schöner Nachmittag, schöner früher Abend, noch relativ mild. Der Abend an sich dann aber schon mit mehr Wolken und die Nacht dann dicht bewölkt, vereinzelt Regen, Tiefstwerte 16 bis 11 Grad. Morgen dann stark bewölkt, zeitweise Schauer und ein geringes Gewitterrisiko 18 bis 22 Grad.
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3: So, gucken wir auf die Straßen. A4 Dresden Richtung Chemnitz. Zwischen Chemnitz-Glößer und Chemnitz-Mitte 1 Kilometer Stau. A9 Leipzig Richtung Nürnberg. Zwischen Leipzig-West und Bad Dürrenberg. Vorsicht, immer noch totes Tier auf der linken Spur. Die A17 Prag Richtung Dresden. Zwischen Grenzübergang Breitenau-Schönwald und Bad Gottleuber 2 Kilometer Stau. Und es blitzt Leipzig die Coburger Straße stadtauswärts am Eingang Wildpark. Rodewisch Ortsausgang Richtung Wernesgrün. Und Leipzig die Grundstraße im Wald Richtung Lausig.
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3: Schönen Montagnachmittag, schönen Montag frühen Abend, kurz nach 5. Wir haben Culture Club, wir haben Roxette und Ultra Fox.

0: Culture Club mit Calm the Chameleon. Hier ist Radio RTL. 17:45 haben wir's. Heute ist Montag, dann kommt Dienstag, Mittwoch, Donnerstag. Eigentlich noch dreimal schlafen. Dann ist Donnerstag, dann ist WM.
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0: Und ich würde sagen, wir mischen einfach mal ein bisschen mit bei dieser WM. Vielleicht der ein oder andere kleine Geldgewinn für Sie, wie wär's? Mit dem richtigen Riecher gibt's mindestens 100 Euro pro Spieltag, wenn Sie richtig tippen. Am 11. geht's los und wir starten da rein. Jeden Tag tippen wir das Spiel des Tages. Und wenn Sie so halbwegs so ein bisschen Fußballgefühl haben, Sie müssen nicht das Ergebnis ticken, reicht ob verloren, gewonnen oder unentschieden. Und haben Sie das richtig, gibt's 100 Euro. Sind Sie falsch? Geht das Geld in den Jackpot und der Nächste ist dran. Aber die Chance täglich. Donnerstag geht's los. Können Sie alles nochmal in Ruhe durchlesen bei uns im Netz. Hitradio RTL.de.
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10: Bei uns gibt's gleich Eric Carmen und seine hungrigen Augen, Hungry Eyes, ja, geht auch schon auf Abendbrot zu. Wir haben Lena Marlin und es gibt Silent Circle und Wetter gibt's natürlich auch. Der Abend, ja, langsam mit mehr Wolken, die Nacht dann dicht bewölkt, nur vereinzelt Regen, erstmal 16 bis 11 Grad. Morgen dann stark bewölkt, zeitweise Schauer, geringes Gewitterrisiko, 18 bis 22 Grad gibt's.
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1: Hitradio RTL meldet A9 Leipzig Richtung Nürnberg zwischen Leipzig-Westen Bad Dürrenberg. Totes Tier auf der linken Spur, nach wie vor bitte Vorsicht. Die A17 Prag Richtung Dresden zwischen Grenzübergang Breitenau-Schönwald und Bad Gottleuba 2 Kilometer Stau. Und es blitzt Ortsausgang Rudewisch Richtung Wernesgrün in Leipzig Grundstraße im Wald Richtung Lausig. Und die B6 Neublorschütz Richtung Bautzen. Gegenüber vom Döner lauert ein schwarzer Caddy.
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Eric Carmen, Hungry Eyes. Wer Fußballfan ist, der ist sicherlich auch schon hungrig. Hungrig, dass es endlich losgeht. Hier ist gerade RTL. Montag ist Montagabend, 5:45. Donnerstag ist endlich soweit. Dann geht's los mit der WM. Die deutsche Fußballnationalelf bezieht heute übrigens ihr WM-Quartier in Winston-Salem in North Carolina, im US-Bundesstaat. Nach dem freien Sonntag in Chicago startet jetzt die unmittelbare Vorbereitung gegen den ersten Angstgegner. Unser erstes Gruppenspiel gegen Curaçao. Das Team von Bundestrainer Julian Nagelsmann wohnt übrigens während des Turniers im historischen Graylin Estates Hotel. Ich habe mal geguckt, Zimmerpreise, es geht eigentlich 245 bis 320 Euro pro Nacht für ein Standardzimmer. Ich weiß jetzt nicht, ob die Jungs Standardzimmer haben, aber da macht es ja auch die Masse. Es sind ja noch ein paar mehr Leute als nur einer. So, was gibt's noch von der Mannschaft zu berichten? Manuel Neuer steht offenbar vor seinem WM-Comeback. DFB-Sportdirektor Tante Käthe alles Rudi Völler geht davon aus, dass der Torhüter bei der deutschen WM am Sonntag, beim WM-Auftakt am Sonntag in Houston im Tor stehen wird. Neuer hatte ja ein bisschen Wadenprobleme und bei den Testspielen gegen Finnland und den USA nicht mitgespielt. Na, wir drücken die Daumen, dass es losgeht.

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11: Mit Lutz Escher. Deutsche Flughäfen kämpfen zunehmend mit Kostendurchsichtungen von Drohnen. Letztes Jahr hat es knapp 200 Störfälle gegeben, heißt es vom Deutschen Zentrum für Luft- und Raumfahrt. Jan-Henner Reitze berichtet.
12: Der Großteil der Drohnensichtungen hat dazu geführt, dass der Flugverkehr mindestens teilweise eingestellt werden musste. Der finanzielle Gesamtschaden unterm Strich bis zu 160 Millionen Euro. Betroffen waren 25 Flughäfen deutschlandweit, vor allem aber die

0: großen Drehkreuze in Frankfurt-Main und München. Wenn Hobbypiloten mit Drohne am Flughafen erwischt werden, drohen ihnen bis zu 10 Jahre Haft.
1: Sachsen fördert 4 Projekte gegen Hitze und Starkregen mit insgesamt rund 950.000 Euro. Ausgewählt wurden Leipzig, Nossen, Ottendorf, Okrilla und Dresden. Sie sollen als Vorbild für andere Städte dienen, heißt es vom Ministerium für Landesentwicklung. In Leipzig wird getestet, wie Regenwasser besser im Boden versickert. Nossen baut einen Betonschulhof in eine grüne Oase um. Ottendorf-Okrilla plant ein neues Zentrum, das Regenwasser speichert, während Dresden den Vorplatz des Kulturpalastes mit Pflanzen und Sonnenschutz kühler machen will. In Dresden ist die Polizei zu einem eher ungewöhnlichen Einsatz an den Zwinger gerufen worden. Eine Passantin hatte beobachtet, wie ein Mann am Rande des Zwingerteichs saß und angelte. Die Beamten machten vor Ort einen 35-jährigen Polen ausfindig. Der Mann hatte 2,7 Promille Alkohol im Blut. Einen Fisch, den er kurz zuvor gefangen hatte, warf er wieder ins Wasser. Die EU-Staaten haben schärfere Regeln für Stahlimporte beschlossen. Damit soll der europäische Markt vor globaler Überproduktion und billiger Konkurrenz, insbesondere aus Asien, geschützt werden. Ab 1. Juli wird demnach die zollfreie Einfuhrmenge auf 18 Millionen Tonnen pro Jahr begrenzt. Das ist etwa halb so viel wie bisher. Mengen, die diese Grenze überschreiten, sollen mit einem Zoll von 50% belegt werden, doppelt so viel wie bisher.
2: So, gucken wir zum Sachsenwetter. Der Abend wird mehr mit den Wolken, in der Nacht dann dicht bewölkt, aber erstmal nur vereinzelt Regen, 16 bis 11 Grad. Morgen wird es ein bisschen mehr mit den Regenschauern und eventuell auch so ein bisschen Gewitterrisiko. In der Oberlausitz und im Zittauer Gebirge kann es auch mal ordentlich Niederschläge geben. Sonst stark bewölkt, zeitweise Schauer und eben ein geringes Gewitterrisiko, 18 bis 22 Grad.
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2: Hitradio RTL meldet A9 Leipzig Richtung Nürnberg zwischen Leipzig-West und Bad Dürrenberg. Totes Tier auf der linken Spur. Die A9 Leipzig Richtung Nürnberg, Höhe Kreuz-Rippachtal, defekter LKW auf der Standspur. Hier bitte aufpassen. Und es blitzt Leipzig-Grundstraße im Wald. Die B6 Neu-Blorschütz Richtung Bautzen und Zwickau. B173 Brückenberg stadteinwärts kurz vor der Einmündung Reinsdorf.
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2: Einen schönen Montagabend, den haben wir uns verdient. Die Woche ist noch lang. Wir haben die Musik dazu: Dead or Alive, Alex Warren und hier ist Belinda Carlisle. Schönen Montagabend.

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Hier ist Hitradio RTL, 6:45, Montagabend. Jetzt noch schönes Wetter, die Woche wird dann so ein bisschen, naja, Schafskälte. Da können wir so ein bisschen über die schönen Gegenden in der Welt sprechen, zum Beispiel Spanien. Spanien lieben wir ja alle, da fahren wir auch hoffentlich alle gerne mal hin. Wer schon mal in Barcelona war, war sicherlich oder hat bestimmt auch was von der Sagrada Familia gehört. Das ist diese Kirche, dieses Gotteshaus, das vom Architekten Antoni Gaudi projiziert und angefangen zu bauen wurde. Der ist ja, lebt ja mittlerweile nicht mehr. Am Mittwoch wird sie übrigens eingeweiht, diese Sagrada Familia, nach 144 Jahren Bauzeit. Und sehr interessant, jetzt komme ich zum eigentlichen Punkt. Falls Sie noch was für unter den Tisch suchen, also ich meine jetzt wirklich hier unter den Gabentisch Weihnachten. Ja, ich weiß, es ist der 8. erst, 8.6. Aber es gibt ab November von der Sagrada Familia ein Lego-Set mit 12.060 Teilen, was im Baufortschritt auch genauso aufgebaut wird wie zum Beispiel diese Originalkirche in Barcelona. Das kostet 750 Euro und ich sag's Ihnen einfach mal. Und es gibt, wie gesagt, ab November zu kaufen. Vielleicht ist das jetzt schon mal eine Anregung. Haben Sie die Kirche dann gleich zu Hause, brauchen Sie nicht nochmal los. Bauzeit für das Set übrigens 25 bis 35 Stunden geschätzt. 25 Stunden wahrscheinlich für geschickte Lego-Bauer mit Erfahrung wie mein Sohn. Und 35, wenn ich mithelfe.

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4: Hit Radio RTL, kurz nach 6:30, gleich mit Kool & The Gang und Cherish mit Elena Miles und wir haben Bonnie M. It's a Holiday gleich. Naja, ein bisschen ist noch, 20 Schultage, also den jetzt nochmal noch mitgerechnet. Eigentlich sind es nur noch 18, weil der heute nicht mehr und der Freitag mit der Zeugnisausgabe ist auch kein richtiger Schultag. Eigentlich nur noch 18 Schultage. So, heute an diesem Montagabend gibt es aber erstmal noch mal ein paar mehr Wolken. Die Nacht dann dicht bewölkt, aber nur vereinzelt Regen. Tiefstwerte 16 bis 11 Grad. Morgen dann stark bewölkt, zeitweise Schauer, geringes Gewitterrisiko. Und in der Oberlausitz und im Zittauer Gebirge eventuell ergiebige Niederschläge 18 bis 22 Grad.
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4: Hit Radio RTL meldet A4 Dresden Richtung Chemnitz. Zwischen Wilsdruff und Dreieckgnossen ungesicherte Unfallstelle und Personen auf der Fahrbahn. Die A13 Berlin Richtung Dresden zwischen Kittlitz und Karlau. Hier liegt eine Leitbarke auf der Fahrbahn. Vorsicht bitte und es blitzt. B6 Neubloerschütz Richtung Bautzen. Zwickau die B173 Brückenbergstadt einwärts kurz vor der Einmündung Reinsdorf. Und die A4 Dresden Richtung Görlitz an der Abfahrt Dresden Nord.
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1: Nunu, kommen Sie ran. Geht um Songs, in denen Sie Sachen rausgehört haben und verstanden haben, die da meist ursprünglich gar nicht so gesungen werden und dann trotzdem ziemlich witziges Zeug ergeben.
2: Ist lustig, was Sie da immer so raushören. Ging auch dem Martin Posselt aus Lommatzsch so. Deswegen hat er uns eine WhatsApp geschickt und gesagt, wir sollen uns mal George Ezra Shotgun anhören.
3: I'll be riding shotgun underneath the hot sun, feeling like a someone.
1: Haben wir im Ohr? Coole Stimme?
2: Ja, gibt da so eine Stelle bei circa einer Minute. Da rülpst er, also es hört sich an wie ein Rülpser und kurz danach kommt dann die Selbstermahnung mit Sau.
1: Und du meinst das weibliche Schwein?
2: Ja.
3: Feeling like a someone.
2: Ja. Aber wirklich, was macht er denn da? Ist schöner Rülpser, oder?
1: Naja.
2: Hat er bei der Aufnahme zu viel Cola getrunken?
1: Wahrscheinlich. Ja? Und der Tontechniker hat gesagt, geile Nummer,
2: komm,
1: lass ich drin.
2: Cool.
1: Lieber Martin, sehr gut, den geben wir gut und Ihren erwarten wir auch gerne noch.
2: Na klar, gerne schicken, zum Beispiel per Sprachnachricht an die 0351 5000 2000.
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7: Mit Lutz Escher. In Leipzig laufen die Vorbereitungen für das Bachfest. Es beginnt am Donnerstag. Die Besucher erwartet an 10 Tagen ein spannendes Programm, sagt Intendant Michael Maul.
8: Wir haben ganz viele Formate, wo tatsächlich der Bach in den Dialog tritt mit einem anderen Komponisten. Bach und Händel, Bach und Brahms. Bei unserer Bachstage am ersten Wochenende natürlich Bach und die anderen musikalischen Genres. Da wird also vom Heavy Metal Star bis hin zu den großen Jazzer dieser Zeit. Alle werden ihren Kniefall vor Bach da bringen.
7: Den Auftakt bildet das Eröffnungskonzert am Donnerstagabend.

0: in der Thomaskirche. Unbekannte haben in Dresden einen mobilen Blitzer angezündet. Passanten bemerkten gestern Abend an der Meißner Landstraße die brennende Anlage und löschten sie zusammen mit der Polizei. Die Feuerwehr kontrollierte anschließend, ob sich das Feuer ins Innere des Blitzers ausgebreitet hatte. Nach ersten Erkenntnissen blieb der Schaden aber auf die Hülle beschränkt. Nach einem großflächigen Stromausfall in Reutlingen gibt es Anzeichen für Brandstiftung in einem Umspannwerk. Es seien drei Brandstellen gefunden worden, außerdem seien der Zaun und das Gelände vor der Anlage beschädigt, sagte ein Sprecher des Netzbetreibers. Das Landeskriminalamt Baden-Württemberg ermittelt. Nach neuen Angriffen hat US-Präsident Trump Iran und Israel aufgefordert, die Attacken sofort einzustellen. Beide Seiten müssten unverzüglich aufhören zu schießen, schrieb Trump bei True Social. Der Iran hatte zuvor wieder Israel angegriffen, erstmals seit Inkrafttreten der zwischen Washington und Teheran vereinbarten Waffenruhe. Israel flog daraufhin Gegenangriffe. Das UN-Klimasekretariat warnt vor extremer Hitze bei der Fußball-WM in den USA, Mexiko und Kanada. Die WM werde in einer Zeit ausgetragen, in der Hitzewellen aufgrund des sich verschärfenden Klimawandels zunehmen, teilte das Sekretariat zu Beginn der Klimakonferenz in Bonn mit. Etwa jedes vierte Spiel werde bei gefährlicher Hitze ausgetragen.
1: Das Sachsenwetter.
2: Angenehme Temperaturen an diesem Abend, allerdings ziehen dichtere Wolken durch, es bleibt aber trocken. Tiefstwert in der Nacht zwischen 18 und 12 Grad, morgen dann sehr unbeständig, mal schön sonnig, mal wolkiger, mal ein Schauer, auch ein Gewitter ist nicht ausgeschlossen. Bei 16 bis 21 Grad wird es etwas kühler und auch windiger. Wechselhaft zeigt sich auch der Mittwoch und Donnerstag, da bleiben wir wohl knapp unter 20 Grad.
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2: Guten Abend auf die Straßen. Vorsicht, nach einem Unfall sind Personen auf der 4 Dresden Richtung Chemnitz zwischen Wilsdruf und dem Dreiknossen. Dann liegt ein Greifvogel auf der 13 Dresden Richtung Berlin zwischen Ruhland und Schwarzheide auf der mittleren Spur. Und in Schwarzenberg mehrfach kurze Sperrungen heute Abend aufgrund einer Demonstration. Gelbblitz wird auf der A4 Dresden Richtung Görlitz am Dreieck Dresden Nord und B96 an der Autobahnauffahrt Bautzen West Richtung Hoyerswerda. Gute Fahrt!
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0: Das Sachsenwetter.
1: Angenehme Temperaturen an diesem Abend. Allerdings ziehen dichtere Wolken durch. Es bleibt aber trocken. Tiefstwerte in der Nacht zwischen 18 und 12 Grad. Morgen dann sehr unbeständig. Mal schön sonnig, mal wolkiger, mal ein Schauer. Auch ein Gewitter ist nicht ausgeschlossen. Bei 16 bis 21 Grad wird es etwas kühler und auch windiger. Wechselhaft zeigt sich auch der Mittwoch und Donnerstag. Da bleiben wir wohl knapp unter 20 Grad.
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1: Guten Abend auf die Straßen. Vorsicht nach einem Unfall sind Personen auf der 4 Dresden Richtung Chemnitz zwischen Wilsdruf und dem Dreiknossen. Dann liegt ein Greifvogel auf der 13 Dresden Richtung Berlin zwischen Ruhland und Schwarzheide auf der mittleren Spur. Und in Schwarzenberg mehrfach kurze Sperrungen heute Abend aufgrund einer Demonstration. Geblitzt wird auf der A4 Dresden Richtung Görlitz am Dreieck Dresden Nord und B96 an der Autobahnauffahrt Bautzen West Richtung Hoyerswerda. Gute Fahrt!
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1: Hit Radio RTL am Montagabend mit einer wichtigen Meldung zwischendurch von der A143 Westumfahrung Halle. Zwischen Dreieck Halle Süd und Holleben liegen Reifenteile auf der Fahrbahn.

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7: Ich bin Helen Martin. Vorerst wird es kein gemeinsames Kampfflugzeug von Deutschland und Frankreich geben. Aus deutschen Regierungskreisen heißt es, das milliardenschwere Rüstungsprojekt sei gescheitert. Bundeskanzler Merz und Frankreichs Präsident Macron seien der Einschätzung, dass die beteiligten Unternehmen Dassault und Airbus bei der Entwicklung des Flugzeugs nicht zusammenfinden. Dabei geht es vor allem um Patentrechte und Arbeitsanteile. Bestes Netz für Deutschland. So heißt der Ausbaupakt, den Bund, Länder, Kommunen und die Telekommunikationsbranche heute vereinbart haben. Das Ziel, der Netzausbau für schnelleres Internet und für Mobilfunk soll deutlich beschleunigt werden. Dabei geht es auch um weniger Bürokratie. Zum Beispiel sollen Genehmigungen für neue Leitungen und Mobilfunkmasten künftig deutlich einfacher und digitaler ablaufen. Ein LKW-Unfall hat am Vormittag auf der A4 bei Chemnitz für lange Staus gesorgt. Nach ersten Erkenntnissen war im Baustellenbereich ein LKW aus bislang unbekannter Ursache auf einen anderen Laster aufgefahren. Verletzt wurde niemand. Allerdings blockierten die beiden Sattelzüge die Engstelle, sodass es aus Richtung Dresden stundenlang nur im Schritttempo voranging. Am Donnerstag ist es soweit. Die Fußball-WM fängt an mit dem Eröffnungsspiel zwischen Mitgastgeber Mexiko und Südafrika. Allerdings warnt jetzt der mexikanische Wetterdienst vor Gewittern und starkem Regen. Mehr dazu von Dennis Dürr.

0: Hartmann.
1: Bereits seit Tagen regnet es in der Millionenmetropole, vor allem am Nachmittag, zum Teil heftig. Kurz vor der WM-Eröffnung zieht außerdem Tropensturm Boris auf den Badeort Acapulco an der mexikanischen Pazifikküste zu. Über Land dürfte Boris allerdings rasch an Stärke verlieren und sich auflösen. In der Hurrikansaison zwischen Mai und November kommt es in Mexiko immer wieder zu heftigen Wirbelstürmen.
2: Das Sachsenwetter.
3: Angenehme Temperaturen an diesem Abend, allerdings ziehen dichtere Wolken durch, es bleibt aber trocken. Tiefstwerte in der Nacht zwischen 18 und 12 Grad, morgen dann sehr unbeständig, mal schön sonnig, mal wolkiger, mal ein Schauer, auch ein Gewitter ist nicht ausgeschlossen. Bei 16 bis 21 Grad wird es etwas kühler und auch windiger. Wechselhaft zeigt sich auch der Mittwoch und Donnerstag, da bleiben wir wohl knapp unter 20 Grad.
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3: Guten Abend auf die Straßen und Vorsicht auf der A143 Westumfahrung Halle liegen Reifenteile zwischen Dreikalle Süd und Holleben. Und in Schwarzenberg mehrfach kurze Sperrungen heute Abend aufgrund einer Demonstration. Geblitzt wird auf der 4 Dresden Richtung Görlitz am Dreieck Dresden Nord. B96 an Autobahnauffahrt Bautzen West Richtung Hoyerswerda. Und in Leipzig Superblitzer Prager Straße stadteinwärts an der Alten Messe. Gute Fahrt!
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0: Das Sachsenwetter.
1: Die Nacht teils locker, teils dichter bewölkt. Es bleibt noch meist trocken bei Tiefstwerten zwischen 18 und 12 Grad. Morgen recht unbeständig, mal schön Sonne, mal mehr Wolken, mal auch ein Schauer, vereinzelt Gewitter nicht ausgeschlossen. Bei 16 bis 21 Grad wird es etwas kühler, zudem recht windig. Und wechselhaft auch der Mittwoch und Donnerstag, da bleiben wir bei knapp unter 20 Grad.
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1: Guten Abend auf die Straßen und Vorsicht auf der A143 Westumfahrung Halle liegen Reifenteile zwischen Dreikalle Süd und Holleben. Und in Schwarzenberg mehrfach kurze Sperrungen heute Abend aufgrund einer Demonstration. Geblitzt wird auf der 4 Dresden Richtung Görlitz am Dreieck Dresden Nord. B96 an Autobahnauffahrt Bautzen West Richtung Hoyerswerda. Und in Leipzig Superblitzer Prager Straße stadteinwärts an der Alten Messe. Gute Fahrt!
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1: Letztens fiel mir mit einem Kalenderblatt eine rabbinische Weisheit in die Hände. Darauf stand: Jeder Mensch muss 2 Blätter Papier mit sich tragen und jeden Tag darauf schauen. Auf dem einen steht: Du bist nichts als Staub und Asche. Und auf dem anderen steht: Für dich wurde das Universum geschaffen. Tja, die 2 Sprüche könnten gegensätzlich an

0: sein. Der eine sagt aus, dass wir uns alles andere als wichtig nehmen sollten, denn wir bestehen nur aus Staub und Asche, zerfallen also eh irgendwann und sind einer von 8 Milliarden Menschen. Und der andere Spruch? Für dich wurde das Universum geschaffen. Der besagt, dass dies hier alles nur für dich gemacht wurde. Bäume, Seen, Gezeiten, Sonne, Mond und Sterne. Einfach alles. Und was sagt das jetzt demjenigen, der dieses Kalenderblatt liest? Naja, eigentlich ist es ganz einfach. Lernen Sie, Balance zu halten. Sie sind einzigartig und wunderbar. Die Welt steht Ihnen offen. Aber nehmen Sie sich auch nicht zu wichtig, sondern begegnen Sie sich, Ihren Mitmenschen und vor allem Ihren Fehlern mit Humor.
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3: Ich bin Helen Martin. Nach dem Brand in einem Umspannwerk im baden-württembergischen Reutlingen haben Staatsschutz und Antiterrorzentrum beim Landeskriminalamt die Ermittlungen übernommen. Das hat Baden-Württembergs Innenminister Hagel mitgeteilt. Laut dem LKA gibt es Anzeichen, dass ein Brandbeschleuniger benutzt wurde. Die Vorgehensweise deute auf linksextremistische Täter hin, heißt es aus Sicherheitskreisen. Die deutsch-französische Freundschaft ist ja vielfältig und beide Länder sehen sich als Motor Europas an, auch in der Rüstungspolitik. Vor 9 Jahren entstand die Idee, man könnte doch zusammen einen Kampfjet bauen. Aber jetzt ist klar, daraus wird nichts. Die Unternehmen Airbus und Dassault finden nicht zusammen. Zu dieser Einschätzung seien Kanzler Merz und Frankreichs Präsident Macron gemeinsam gekommen, heißt es aus Regierungskreisen. Ein LKW-Unfall hat am Vormittag auf der A4 bei Chemnitz für lange Staus gesorgt. Nach ersten Erkenntnissen war im Baustellenbereich ein LKW aus bislang unbekannter Ursache auf einen anderen Laster aufgefahren. Verletzt wurde niemand. Allerdings blockierten die beiden Sattelzüge die Engstelle, sodass es aus Richtung Dresden stundenlang nur im

0: Tempo voranging. Schnelleres Internet, mehr Mobilfunk und weniger Bürokratie. Bund, Länder, Kommunen und die Telekommunikationsbranche haben einen gemeinsamen Ausbaupakt beschlossen. Mehr dazu von Zoe Tassovali.
1: Damit neue Leitungen und Mobilfunkmasten schneller gebaut werden können, sollen Genehmigungen künftig deutlich einfacher und digitaler ablaufen. Außerdem wollen die Anbieter ihre Netze stärker gemeinsam nutzen. Dafür bekommt auch die Bundesnetzagentur zusätzliche Kontrollaufgaben. Sie soll künftig auch Hinweisen aus Kommunen nachgehen, wenn es Probleme gibt.
2: Das Sachsenwetter.
3: Die Nacht teils locker, teils dichter bewölkt. Es bleibt noch meist trocken bei Tiefstwerten zwischen 18 und 12 Grad. Morgen recht unbeständig, mal schön Sonne, mal mehr Wolken, mal auch ein Schauer, vereinzelt Gewitter nicht ausgeschlossen. Bei 16 bis 21 Grad wird es etwas kühler, zudem recht windig. Und wechselhaft auch der Mittwoch und Donnerstag, da bleiben wir bei knapp unter 20 Grad.
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3: Schönen guten Abend auf die Straßen. Uns liegen aktuell keine Störungsmeldungen vor. Gute Fahrt. Super Blitzer in Leipzig, Prager Straße, stadteinwärts an der Alten Messe.
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Wichtige Meldung zwischendurch von der A4 Görlitz Richtung Dresden. Defektes Auto im Tunnel Königshainer Berge. Da ist nur eine Spur frei und womöglich auch Personen hier auf der Fahrbahn.

0: Das Sachsenwetter.
1: Die Nacht teils locker, teils dichter bewölkt. Es bleibt noch meist trocken bei Tiefstwerten zwischen 18 und 12 Grad. Morgen recht unbeständig, mal schön Sonne, mal mehr Wolken, mal auch ein Schauer, vereinzelt Gewitter nicht ausgeschlossen. Bei 16 bis 21 Grad wird es etwas kühler, zudem recht windig. Und wechselhaft auch der Mittwoch und Donnerstag, da bleiben wir bei knapp unter 20 Grad.
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1: Schönen guten Abend auf die Straßen. Eine wichtige Meldung von der A4 Görlitz Richtung Dresden. Defektes Auto im Tunnel Königshainer Berge und hier womöglich auch noch Personen auf der Fahrbahn. Es ist nur eine Spur frei. Und Superblitzermann Leipzig, Prager Straße stadteinwärts an der Alten Messe.
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6: Ich bin Yves Simon. Kameras, Bodycams und auch Schutzhelme. Die Deutsche Bahn will mehr für die Sicherheit ihrer Mitarbeitenden tun. Anfang Februar hatte ein tödlicher Angriff auf einen Zugbegleiter in der Westpfalz bundesweit für Entsetzen gesorgt. Für uns berichtet Ursula Winkler.
7: So laufen an Bahnhöfen und auch in Zügen tausende Kameras. Die Bilder sollen künftig in Echtzeit ausgewertet werden. Eine künstliche Intelligenz schlägt dann bei Konflikten Alarm. Außerdem wird in einigen Zügen eine Doppelbesetzung getestet. Ab Juli sollen bei der Schutzausrüstung auch stichfeste Westen getestet werden. Freiwillig können die Mitarbeiter mit Kundenkontakt auch Bodycams tragen. Sie sollen sogar zum Standard werden.
6: Es wird vorerst kein gemeinsames Kampfflugzeug von Deutschland und Frankreich geben. Aus deutschen Regierungskreisen ist zu hören, das milliardenschwere Rüstungsprojekt ist gescheitert. Bundeskanzler Merz und der französische Präsident Macron sind demnach zu der Einschätzung gekommen, dass die beteiligten Unternehmen Dassault und Airbus bei der Entwicklung des Flugzeugs nicht zusammenfinden. Dabei geht es vor allem um Patentrechte und auch Arbeitsanteile. Ein LKW-Unfall hat am Vormittag auf der A4 bei Chemnitz für lange Staus gesorgt. Nach ersten Erkenntnissen war im Baustellenbereich ein LKW aus noch ungeklärter Ursache auf einen anderen Laster aufgefahren. Verletzt wurde niemand. Allerdings haben die beiden Sattelzüge die Engstelle blockiert, sodass es aus Richtung Dresden stundenlang nur im Schritttempo vorangegangen ist. Die deutsche Fußballnationalmannschaft ist in Winston-Salem angekommen. In der Stadt in North Carolina beziehen Bundes

0: Trainer Julian Nagelsmann und sein WM-Aufgebot, das Turnierhotel. Für die Mannschaft steht am frühen Abend Ortszeit noch eine öffentliche Trainingseinheit an. 3000 Zuschauer werden Kapitän Joshua Kimmich und seinen Kollegen zuschauen.
1: Das Sachsenwetter.
2: Die Nacht teils locker, teils dichter bewölkt. Es bleibt noch meist trocken bei Tiefstwerten zwischen 18 und 12 Grad. Morgen recht unbeständig, mal schön Sonne, mal mehr Wolken, mal auch ein Schauer, vereinzelt Gewitter nicht ausgeschlossen. Bei 16 bis 21 Grad wird es etwas kühler, zudem recht windig. Und wechselhaft auch der Mittwoch und Donnerstag, da bleiben wir bei knapp unter 20 Grad.

0: Das Sachsenwetter.
1: Die Nacht teils locker, teils dichter bewölkt. Es bleibt noch meist trocken bei Tiefstwerten zwischen 18 und 12 Grad. Morgen recht unbeständig, mal schön Sonne, mal mehr Wolken, mal auch ein Schauer, vereinzelt Gewitter nicht ausgeschlossen. Bei 16 bis 21 Grad wird es etwas kühler, zudem recht windig. Und wechselhaft auch der Mittwoch und Donnerstag, da bleiben wir bei knapp unter 20 Grad.
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2: Ich bin Yves Simon. Ende des Monats läuft ja der Tankrabatt aus und wenn es nach der SPD-Fraktion geht, dann soll er auch nicht nochmal verlängert werden. Die Welt schreibt, dass der SPD die Entlastung einfach nicht zielgenau ist. Ein Porsche-Fahrer würde stärker profitieren als ein Golffahrer, heißt es. Auch das IFO-Institut lehnt eine Verlängerung ab und plädiert stattdessen lieber für Reformen bei der Einkommenssteuer. 3 Wochen nach dem Hauseinsturz in Görlitz wird gegen einen 27-jährigen Polen und einen 33-jährigen Afghanen wegen Herbeiführens einer Sprengstoffexplosion mit Todesfolge ermittelt. Die beiden Metalldiebe sollen in dem Mehrfamilienhaus die Gasleitungen beschädigt oder auch manipuliert haben. Das hat zu einer Explosion geführt und dann zum Einsturz des Hauses. Dabei sind ein Mann und 2 Frauen ums Leben gekommen. Beide Männer sitzen schon in Untersuchungshaft, allerdings wegen anderer Vergehen. Stehender Applaus für Papst Leo im spanischen Parlament. In einer Rede vor den Abgeordneten hat er vor weiterer Aufrüstung und auch vor dem Einsatz künstlicher Intelligenz gewarnt, insbesondere in Waffensystemen. Hinterher hat er dann Missbrauchsopfer der Kirche getroffen. Die Fußballnationalmannschaft ist in Winston-Salem gelandet. Da ist ja das Teamhotel samt Trainingsquartier für unser Team bei der anstehenden WM. Nach einem rund 2-stündigen Flug aus Chicago sind Bundestrainer Nagelsmann, Florian Wirtz, Jamal Musiala und Co. am Smith-Reynolds Airport angekommen. Auf dem Rollfeld ist die Maschine auch direkt mit Fontänen der Flughafenfeuerwehr begrüßt worden. Jetzt soll das Team den richtigen Feinschliff kriegen. Für uns berichtet Thomas Thonfeld.
3: Das deutsche WM-Hotel Greylen Estate erinnert so ein bisschen an eine mittelalterliche Burg, in dem sich allerdings eine Luxusherberge befindet, idyllisch und ruhig zwischen grünen Hügeln gelegen und nur wenige Minuten entfernt vom Trainingsgelände der Wake Forest Universität. Dort auf dem riesigen Areal mit 3 Plätzen und einer

0: Turnhalle hat sich der Bundestrainer schon bei der ersten Besichtigung vergangenes Jahr richtig wohlgefühlt.
1: Das Sachsenwetter.
2: Die Nacht teils locker, teils dichter bewölkt. Es bleibt noch meist trocken bei Tiefstwerten zwischen 18 und 12 Grad. Morgen recht unbeständig, mal schön Sonne, mal mehr Wolken, mal auch ein Schauer, vereinzelt Gewitter nicht ausgeschlossen. Bei 16 bis 21 Grad wird es etwas kühler, zudem recht windig. Und wechselhaft auch der Mittwoch und Donnerstag, da bleiben wir bei knapp unter 20 Grad.

0: Das Sachsenwetter.
1: Die Nacht teils locker, teils dichter bewölkt. Es bleibt noch meist trocken bei Tiefstwerten zwischen 18 und 12 Grad. Morgen recht unbeständig, mal schön Sonne, mal mehr Wolken, mal auch ein Schauer, vereinzelt Gewitter nicht ausgeschlossen. Bei 16 bis 21 Grad wird es etwas kühler, zudem recht windig. Und wechselhaft auch der Mittwoch und Donnerstag, da bleiben wir bei knapp unter 20 Grad.
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1: Ich bin Yves Simon. Günstiger ist der Sprit zwar geworden, dem Tankrabatt sei Dank, aber trotzdem soll er nicht verlängert werden. Nach Berechnungen des IFO-Instituts bleibt nämlich ein Teil der rund 1,6 Milliarden Euro an Steuermitteln bei den Mineralölkonzernen hängen. Und auch so finden die Wirtschaftsexperten die Maßnahme nicht wirklich zielgenau. Sie wollen lieber Entlastungen bei der Einkommensteuer. Soltar Sovali berichtet.
2: An der Zapfsäule kommt zwar ein Großteil des Rabatts an, nach Einschätzung des IFO-Instituts profitieren davon aber vor allem Vielfahrer und Menschen mit größeren Autos. Wer nur selten tankt oder mit wenig Geld auskommen muss, habe deutlich weniger von dieser Entlastung. Die Forscher aus München sagen deshalb, wenn der Rabatt Ende des Monats ausläuft, sollte Schluss sein.
1: Nach dem Brand in einem Umspannwerk in Reutlingen letzte Nacht haben Staatsschutz und Antiterrorzentrum beim Landeskriminalamt in Stuttgart die Ermittlungen übernommen. Das hat Baden-Württembergs Innenminister Hagel in Reutlingen mitgeteilt. Es geht demnach um den Verdacht der vorsätzlichen Brandlegung und der Störung öffentlicher Betriebe. 3 Wochen nach dem Hauseinsturz in Görlitz wird gegen einen 27-jährigen Polen und einen 33-jährigen Afghanen wegen Herbeiführens einer Sprengstoffexplosion mit Todesfolge ermittelt. Die beiden Metalldiebe sollen in dem Mehrfamilienhaus die Gasleitungen beschädigt oder auch manipuliert haben. Das hat zu einer Explosion geführt und dann zum Einsturz des Hauses. Dabei sind ein Mann und 2 Frauen ums Leben gekommen. Beide Männer sitzen schon in Untersuchungshaft, allerdings wegen anderer Vergehen. Die Mission Weltmeister 2026 kann beginnen. Die deutsche Fußballnationalmannschaft hat vorhin ihr WM-Quartier im US-Bundesstaat North Carolina bezogen. Das Team ist von Chicago aus nach Winston-Salem gereist. Jetzt wohnt die ganze Mannschaft in einem schlossähnlichen Anwesen. Trainiert wird auf dem Gelände einer nahegelegenen Universität. Am Sonntag steht das erste WM-Spiel an. Gegner ist dann Curaçao. Anstoß ist um 19 Uhr unserer Zeit.
0: Das Sachsenwetter.
3: Die Nacht teils locker, teils dichter bewölkt. Hier und da kann es auch etwas regnen. Tiefstwerte zwischen 18 und 12 Grad. Ja, heute recht unbeständig. Mal schön Sonne, mal auch wolkiger, mal ein Schauer. Auch ein Gewitter vereinzelt, nicht ausgeschlossen bei 16 bis 21 Grad. Ja, und wechselhaft zeigt sich auch dann Mittwoch und Donnerstag. Da bleiben wir bei knapp unter 20 Grad.
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1: Ich bin Yves Simon. Kommt eine Pflicht zur Betriebsrente? Ja, wenn es nach Bundesfinanzminister Klingbeil geht. Im Ersten hat der SPD-Politiker Unterstützung für einen entsprechenden Vorschlag von DGB-Chefin Fahimi angekündigt. Die hatte am Wochenende bemängelt, dass nur 20 Millionen Beschäftigte in Deutschland eine Betriebsrente haben. Gleichzeitig macht Klingbeil aber auch klar, dass erstmal die Wirtschaft wieder in Gang kommen muss. Das deutsch-französische Kampfjet-Projekt Future Combat Air System ist offenbar gescheitert. Bundeskanzler Merz und der französische Präsident Macron haben das milliardenschwere Rüstungsvorhaben nach jahrelangen Vorbereitungen für beendet erklärt. Aus deutschen Regierungskreisen ist zu hören, dass die Unternehmen Dassault und Airbus beim Bau eines gemeinsamen Kampfflugzeugs nicht zusammenfinden. Die Jets sollten eigentlich ab den 2040er Jahren die bisherigen Eurofighter und Rafale ersetzen. 3 Wochen nach dem Hauseinsturz in Görlitz wird gegen einen 27-jährigen Polen und einen 33-jährigen Afghanen wegen Herbeiführens einer Sprengstoffexplosion mit Todesfolge ermittelt. Die beiden Metalldiebe sollen in dem Mehrfamilienhaus die Gasleitungen beschädigt oder auch manipuliert haben. Das hat zu einer Explosion geführt und dann zum Einsturz des Hauses. Dabei sind ein Mann und 2 Frauen ums Leben gekommen. Beide Männer sitzen schon in Untersuchungshaft, allerdings wegen anderer Vergehen. Tennisstar Novak Djokovic hat Alexander Zverev nach dessen French Open-Sieg mit emotionalen Worten gratuliert. Auf Insta schreibt der Serbe, die Freudentränen mit Zverevs Familie hätten ihn selbst auch zu Tränen gerührt. Zverev habe den Erfolg nach harter Arbeit absolut verdient. Djokovic und Zverev kennen sich schon seit ihrer Kindheit, seit die beiden 10 sind in etwa. Der Rekord-Grand-Slam-Sieger war in Paris dieses Mal aber schon in der 3. Runde ausgeschieden.
0: Das Sachsenwetter.
2: Die Nacht teils locker, teils dichter bewölkt. Hier und da kann es auch etwas regnen. Tiefstwerte zwischen 18 und 12 Grad. Ja, heute recht unbeständig. Mal schön Sonne, mal auch wolkiger, mal ein Schauer. Auch ein Gewitter vereinzelt, nicht ausgeschlossen bei 16 bis 21 Grad. Ja, und wechselhaft zeigt sich auch dann Mittwoch und Donnerstag. Da bleiben wir bei knapp unter 20 Grad.

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